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1: Im Studio Fabian Hoffmann. Der FC Bayern hat eine dominante Saison mit dem Double gekrönt. Der deutsche Meister setzte sich im DFB-Pokalfinale im Berliner Olympiastadion mit 3:0 gegen Titelverteidiger VfB Stuttgart durch. Alle drei Tore für die Münchner erzielte dabei ein überragender Harry Kane. Dessen Teamkollege Leon Goretzka verlässt die Bayern im Sommer und sagt bei Sky:
2: Jetzt für mich persönlich ist natürlich herausragend. Ich habe mich schon bei Harry bedankt. Wer das Ding heute mal Alleingang gezogen, das hat er mir aber auch vorm Spiel versprochen. Ich habe jetzt in 8 Jahren bei Bayern kein Finale verloren. Da habe ich den Jungs gesagt, will ich heute nicht damit anfangen am letzten Tag.
1: Es war der erste Pokalerfolg der Bayern seit 2020. Großalarm in der US-Hauptstadt Washington. In der Nähe des Weißen Hauses sind mehrere Schüsse gefallen, so das FBI. Mindestens 2 Menschen wurden verletzt, heißt es. Der Amtssitz des US-Präsidenten wurde zwischenzeitlich abgeriegelt. Auf Videos von US-Medien ist zu sehen, wie Reporter angewiesen werden, nach den Schüssen schnell Richtung Presseraum des Weißen Hauses zu laufen. Die Hintergründe sind aktuell noch unklar. Das Tauziehen um ein Ende des Iran-Kriegs geht weiter. Laut US-Präsident Trump ist man einer Lösung allerdings ein gutes Stück näher gekommen. Das hat er in einem CBS-Interview gesagt. Gleichzeitig drohte Trump aber auch mit erneuten Angriffen, sollte es keine Einigung geben. Teheran arbeitet aktuell an einem eigenen 14-Punkte-Plan für ein Ende der Kämpfe, heißt es von einem Sprecher des iranischen Außenamts. Hacker haben offenbar Daten zehntausender Privatpatienten und Selbstzahler in Deutschland erbeutet. Passiert ist das Ganze schon im April, wie jetzt bekannt wurde. Uwe Schimonek mit mehr.
3: Ziel der Attacke war der Dienstleister Unimed. Der übernimmt Abrechnungen für Krankenhäuser bundesweit. Betroffen sind unter anderem Unikliniken in Hamburg-Eppendorf, Kiel, Freiburg, Köln und im Saarland. Allein in Köln rechnet man damit, dass rund 30.000 Patienten betroffen sind. Demnach geht es etwa um Namen und Adressen, die behandelnden Ärzte und in einigen Fällen auch um Zahlungsdaten. Besonders kritisch, die Hacker könnten ihr Wissen nun für weitere Gaunereien nutzen, zum Beispiel für Phishing-Versuche.
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1: Viele Wolken sind gerade vor allem im Norden unterwegs, sonst ist der Himmel oft klar. Es bleibt meist trocken, nur ganz vereinzelt kann mal ein Schauer runterkommen. Die Tiefstwerte liegen zwischen 17 und 8 Grad in der Nacht. Heute am Tag ist es dann oft freundlich und trocken, nur im Norden halten sich mehr Wolken. Dazu maximal 34 Grad.

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1: Im Studio Fabian Hoffmann. Der FC Bayern hat das Double perfekt gemacht. Im DFB-Pokalfinale setzte sich der deutsche Meister mit 3:0 gegen Titelverteidiger VfB Stuttgart durch. Harry Kane erzielte alle Tore. Für Stuttgart endet die Saison damit titellos, aber mit der Quali für die Champions League. Deswegen war VfB-Stürmer Dennis Undaff nach dem Spiel bei Sky zwar enttäuscht, er sagt aber auch:
2: Wir haben es wieder geschafft, hierher zu kommen, haben uns trotzdem für die Champions League qualifiziert. Ich glaube, wir können stolz auf uns sein. Wir haben jetzt gegen die beste Mannschaft in Deutschland gespielt, haben lange gut mitgehalten und hat nur ein bisschen gefehlt.
1: In der Nähe des Weißen Hauses in Washington sind mehrere Schüsse gefallen. Ein Mann hat offenbar auf Beamte des Secret Service geschossen. Er wurde von den Sicherheitsbehörden erschossen, berichten US-Medien. Auch ein Passant wurde bei dem Schusswechsel getroffen und verletzt. Was hinter dem Vorfall steckt, ist aktuell noch unklar. Das Tauziehen um ein Ende des Iran-Kriegs geht weiter. Laut US-Präsident Trump ist man einer Lösung allerdings ein gutes Stück näher gekommen. Das hat er in einem CBS-Interview gesagt. Gleichzeitig drohte Trump aber auch mit erneuten Angriffen, sollte es keine Einigung geben. Teheran arbeitet aktuell an einem eigenen 14-Punkte-Plan für ein Ende der Kämpfe, heißt es von einem Sprecher des iranischen Außenamts. Hacker haben offenbar Daten zehntausender Privatpatienten und Selbstzahler in Deutschland erbeutet. Passiert ist das Ganze schon im April, wie jetzt bekannt wurde. Uwe Schimonek mit mehr.
3: Ziel der Attacke war der Dienstleister Unimed. Der übernimmt Abrechnungen für Krankenhäuser bundesweit. Betroffen sind unter anderem Unikliniken in Hamburg-Eppendorf, Kiel, Freiburg, Köln und im Saarland. Allein in Köln rechnet man damit, dass rund 30.000 Patienten betroffen sind. Demnach geht es etwa um Namen und Adressen, die behandelnden Ärzte und in einigen Fällen auch um Zahlungsdaten. Besonders kritisch, die Hacker könnten ihr Wissen nun für weitere Gaunereien nutzen, zum Beispiel für Phishing-Versuche.
1: Trotz eines deutlichen Sieges im vorletzten Gruppenspiel droht dem deutschen Eishockeyteam bei der WM das Vorrunden aus. Gegen Österreich gab es ein 6:2. Nun braucht das DEB-Team auch in der letzten Vorrundenpartie gegen Großbritannien einen Sieg und muss auf Patzer der Konkurrenz hoffen, um noch das Viertelfinale zu erreichen.
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1: Viele Wolken sind gerade vor allem im Norden unterwegs, sonst ist der Himmel oft klar. Es bleibt meist trocken, nur ganz vereinzelt kann mal ein Schauer runterkommen. Die Tiefstwerte liegen zwischen 17 und 8 Grad in der Nacht. Heute am Tag ist es dann oft freundlich und trocken, nur im Norden halten sich mehr Wolken. Dazu maximal 34 Grad.

Vielen herzlichen Dank, Olaf! Es war uns eine große Ehre, mit dir diese legendären Hits zu singen. Vielen Dank, Olaf. Schön, dass du heute bei uns bist. Danke dir.

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1: Im Studio Fabian Hoffmann. Schönen guten Morgen. Nach 6 Jahren hat der FC Bayern mal wieder den DFB-Pokal gewonnen. Im Finale in Berlin setzten sich die Münchner mit 3:0 gegen Titelverteidiger VfB Stuttgart durch. Alle 3 Tore gingen auf das Konto von Harry Kane. Zu ihm und zum Gegner sagt VfB-Trainer Sebastian Hoeneß bei Sky.
2: Ganz neidlos, ganz, ganz hohe Anerkennung für ihn, aber auch natürlich für die Bayern generell. Ja, haben eine großartige Saison gespielt, Vinny. Und sein Team, ja, machen einen Riesenjob, habe ich auch schon nach der Meisterschaft gesagt. Aber wir werden sie knacken. Irgendwann werden wir sie packen.
1: Die Bayern haben mit dem Sieg das Double aus Meisterschaft und Pokal perfekt gemacht. Stuttgart beendet die Saison titellos, aber mit der Quali zur Champions League. In der Nähe des Weißen Hauses in Washington sind mehrere Schüsse gefallen. Ein Mann hat offenbar auf Beamte des Secret Service geschossen. Er wurde von den Sicherheitsbehörden erschossen, berichten US-Medien. Auch ein Passant wurde bei dem Schusswechsel getroffen und verletzt. Was hinter dem Vorfall steckt, ist aktuell noch unklar. Für ein Ende des Krieges der USA gegen den Iran nähern sich beide Seiten offenbar an. Laut US-Präsident Trump ist eine Einigung weitgehend ausgehandelt. Bestandteil ist demnach auch, dass die Straße von Hormuz wieder geöffnet wird. Der Iran will aber wohl die Kontrolle über die wichtige Meeresenge behalten. Die Reiselust der Deutschen ist weiter groß und das trotz der schlechten Wirtschaft und globaler Krisen. Viele schauen bei der Urlaubsplanung aber genauer hin, zeigt eine Umfrage der Allianz. Silas Quiring berichtet.
3: 2/3 der Deutschen wollen demnach in diesem Sommer verreisen. Der Großteil davon will dafür auch das Land verlassen. Angesichts steigender Preise fällt das Reisebudget aber etwas kleiner aus. Dadurch werden verstärkt günstigere Ziele angesteuert und auch die Reisedauer verkürzt. Im Schnitt planen die Deutschen aber immer noch mit Ausgaben von über 1.400 Euro pro Kopf. Unterm Strich macht sich die Weltlage also durchaus bemerkbar. Aufs Reisen verzichten wollen die meisten aber nicht.
1: Trotz eines deutlichen Sieges im vorletzten Gruppenspiel droht dem deutschen Eishockeyteam bei der WM das Vorrunden aus. Gegen Österreich gab es ein 6:2. Nun braucht das DEB-Team auch in der letzten Vorrundenpartie gegen Großbritannien einen Sieg und muss auf Patzer der Konkurrenz hoffen, um noch das Viertelfinale zu erreichen.
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1: Viele Wolken sind gerade vor allem im Norden unterwegs, sonst ist der Himmel oft klar. Es bleibt meist trocken, nur ganz vereinzelt kann mal ein Schauer runterkommen. Die Tiefstwerte liegen zwischen 17 und 8 Grad in der Nacht. Heute am Tag ist es dann oft freundlich und trocken, nur im Norden halten sich mehr Wolken. Dazu maximal 34 Grad.
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1: Im Studio Cornelius Dreger. Schönen guten Morgen. Nach 6 Jahren hat der FC Bayern mal wieder den DFB-Pokal gewonnen. Im Finale in Berlin setzten sich die Münchner mit 3:0 gegen Titelverteidiger VfB Stuttgart durch. Alle 3 Tore gehen auf das Konto von Harry Kane. Zu ihm und zum Gegner sagt VfB-Trainer Sebastian Hoeneß bei Sky.
2: Ganz neidlos, ganz, ganz hohe Anerkennung für ihn, aber auch natürlich für die Bayern generell. Ja, haben eine großartige Saison gespielt, Vinny und sein Team. Ja, machen einen Riesenjob, habe ich auch schon nach der Meisterschaft gesagt. Aber wir werden sie knacken. Irgendwann werden wir sie packen.
1: Die Bayern haben mit dem Sieg das Double aus Meisterschaft und Pokal perfekt gemacht. Stuttgart beendet die Saison titellos, aber mit der Quali zur Champions League. Großalarm in der US-Hauptstadt Washington. Nahe des Weißen Hauses hat es eine Schießerei gegeben. Augenzeugen sprachen von etwa 20 oder gar Dutzenden Schüssen. Ein Mann hatte laut Secret Service das Feuer auf die Sicherheitsbeamten eröffnet. Sie erwiderten das Feuer und erschossen ihn demnach, so US-Medien. Auch ein Passant wurde getroffen und kam verletzt ins Krankenhaus. Die Hintergründe sind derzeit noch unklar. Im Krieg zwischen den USA und dem Iran zeichnet sich eine Annäherung ab. Vermittlerland Pakistan geht von baldigen neuen Verhandlungen aus. US-Präsident Trump sagt, dass eine Einigung weitgehend ausgehandelt ist. Letzte Details müssten aber noch geklärt werden. Die Reiselust der Deutschen ist weiter groß und das trotz der schlechten Wirtschaft und globaler Krisen. 2 Drittel der Deutschen wollen laut einer Allianz-Umfrage in diesem Sommer verreisen. Allerdings fällt das Reisebudget mit rund 1.400 Euro pro Kopf kleiner aus als sonst.
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3: Wolkig starten wir in den Morgen, vor allem in Richtung Norden ziehen dichtere Wolken durch, meist bleibt's aber trocken. Im Laufe des Tages wird es richtig, richtig warm, im Süden und Südwesten am freundlichsten und in den östlichen Bergen kann am Nachmittag oder Abend auch vereinzelt mal ein kleiner Schauer und ein Gewitter runterkommen. Das Ganze bei Höchstwerten zwischen 20 und 34 Grad. Morgen dann viel Sonne, außerdem trocken und wieder 34 Grad dazu.

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Tja, ja, nicht nur das Jodeln am heutigen Pfingstsonntag gehört hier dazu. Und damit sage ich einen wunderschönen Pfingstsonntag morgen natürlich pünktlich kurz nach 8. Ist er hier, euer Wachermacher, der Andreas. Ich hoffe, ihr könntet das schöne Wetter schon gestern genießen. Für alle, die natürlich arbeiten müssen. Tja, ist leider so. Allen anderen wünschen wir natürlich ein wunderschönes, langes Pfingstwochenende. Bei traumhaften Temperaturen. Und ich habe natürlich meinen Helmut heute mitgebracht. Ja, wer nicht weiß, wer Helmut ist, das sage ich euch dann

Ja, Helmut, ist doch gut. Ich habe nämlich hier so einen Pfingstochsen hinter mir stehen. Der guckt mir heute genau auf die Finger. Und das guckt schon ganz schön störrisch. Guten Morgen, Helmut. Guten Morgen natürlich auch hier, die im World Wide Web irgendwo rumschwirren. Ich weiß ja nicht, wo ihr überall seid. Liebe Grüße natürlich nach Österreich, in die Schweiz, nach Teneriffa, nach Lanzarote, nach New Jersey, nach Nevada. Hier ins deutsche Ländle, von Ost nach West, von Nord nach Süd. Ja, er hat gesagt, ich soll starten. Machen wir natürlich gleich, Helmut. Geht gleich los. In wenigen Sekunden ist es soweit. Und das haben wir es dann genau 8 Uhr und ja, 4 Minuten und 30 Sekunden. Und dann starten wir durch mit dem Helmut, dem Pfingstochsen, mit dem zweiten Pfingstochsen, den Andreas. Und natürlich mit euch, ihr lieben Hörer. Obwohl viele auch sagen werden, hier sind auch Pfingstochsen. Ja, Helmut, wir starten jetzt.

Sorry Little Sarah natürlich. Unser Dieter Bohlen mit damals mit Blue System on Tour. Das zum Sonntagmorgen natürlich hier zum Pfingstsonntag. Tja, wie geht es euch so am heutigen Tag? Seid ihr müde? Die ersten Grüße kommen natürlich auch schon hier per WhatsApp rein. Guten Morgen natürlich an alle, die mich schon kennen. Liebe Grüße natürlich auch an die Müllers nach Blauen. Und natürlich, ja, er schaut mich schon wieder ganz störrisch an. Was, Helmut? Was hast du gesagt? Ach so, du willst Musik haben. Ach ja, natürlich, machen wir natürlich, Helmut. Für dich extra einen Song rausgesucht. Der läuft natürlich auch in diesem Jahr wieder an den Elbwiesen. Hier ist er für euch. Hier ist Roland, der Kaiser.

Musik natürlich vom Roland und das natürlich um 8 Uhr und gleich 13 Minuten hier zum Wachermacher am Sonntagmorgen. Ja, es ist Pfingsten. Es ist schon wieder Wahnsinn. Nächsten Monat, da haben wir noch einen Monat und dann geht es schon wieder rückwärts. Dann schreiben wir schon wieder die 6 dahinter. Wo sind die 5 Monate schon wieder hin? Ich frage mich immer wieder. Entweder geht es mir nur so, wenn man älter wird, dass die Zeit schneller verrennt oder ich weiß nicht, wer jedes Mal an dieser Uhr dreht, ist wie in der Sendung, so schnell ist der Wachermacher vorbei und da haben wir es 10 und dann muss ich schon wieder aufhören. So, jetzt habe ich wieder viel zu viel gequatscht. Helmut guckt mich schon wieder schief an. Ja, Helmut, ich mache jetzt noch einen Song. Ich weiß, warum du so störrisch bist, aber das sage ich dir dann.

0: Ja, Helmut, schimpf doch nicht schon wieder rum. Ich will doch nur Leute grüßen. Mann, und das zum Sonntagmorgen. Liebe Grüße natürlich in den hohen, hohen Norden über die Dünen oben drüber weg. Liebe Grüße an unseren Heinz und an die Vera. Die genießen gerade die Nordseeluft da oben. Tja, wir sind im Süden. Und ja, mein lieber Heinz, du wirst es nicht glauben. Bei mir ist Österreich nicht so weit entfernt wie bei dir.
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Ja, Kämpfer geben natürlich niemals auf und damit haben wir schon 8:20 natürlich hier zum Wachermacher am Sonntagmorgen. Ich weiß auch, warum Helmut heute so verrückt ist. Der hat ja was gelesen und gesagt, wild auf wild. Also du brauchst keine Angst haben, mein Helmut. Du kommst halt nicht auf den Grill, du wirst halt auch nicht verbraten. Nein, du kriegst dann wieder auf deine grüne Wiese, machst noch ein bisschen Pfingstochsen, ich werde dich noch ein bisschen schmücken und dann ist es gut, oder? Gut, dann machen wir das so, Helmut. Alles klar, bis später. So, ich schicke ihn erstmal auf die Wiese, sonst habe ich, da leckt er mal auf der Ohr hier, das ist unter den Kopfhörern, das ist unangenehm. Nein, was wollte ich sagen? Ja, wir wollten uns

0: das Wild unterhalten. Wild kann man nicht nur schießen, man kann es nicht nur essen, man kann nicht nur leckere Würstchen draus machen. Nein, man kann es auch auf den Grill schmeißen. Und da habe ich einen ganz, ganz kleinen Mini-Bericht mitgebracht, um das Thema Wild zu beenden. Auf den Grill.
1: Reh, Hirsch, Wildschwein. Auch Wild können wir ganz einfach grillen. Wichtig ist, zu viel Marinade verdeckt den typischen Geschmack, erklärt Biologe Thorsten Reinwald vom Deutschen Jagdverband.
2: Ich selber schwöre auf ein bisschen Öl, ein gutes Olivenöl, Kräuter wie Rosmarin, Thymian, vielleicht ein bisschen Zitrone, das reicht komplett aus. Ganz, ganz wichtig ist, dass direkte Hitze das Fleisch schnell austrocknen kann. Am besten einmal wirklich scharf angrillen rundherum und dann bei indirekter Hitze zu Ende garen, bis es innen noch leicht rosa ist.
1: Wer das Fleisch vorher noch salzt, bekommt außerdem eine schöne Kruste. Nackensteaks vom Wildschwein zum Beispiel gelingen auch Grillanfängern ohne Probleme.
2: Ich kann aber auch Burger-Patties machen aus Wild oder Bratwürste. Was natürlich auch recht einfach geht, ist ein Rehrücken. Den Rehrücken, den sollte ich aber im Ganzen auf den Grill packen und nicht in Medaillon schneiden, damit er innen schön saftig bleibt.
1: Das regionale und nachhaltige Fleisch bekommen wir übrigens in der Regel bei uns um die Ecke.
2: Beim Jäger vor Ort oder auf dem Markt, beim regionalen Metzger, beim Forstamt. Es gibt aber auch inzwischen Restaurants, die Wild auf die Karte setzen. Auf der Internetseite wildaufwild.de, da finden Sie mit einer Postleitzahlensuche regionale Anbieter und Restaurants.
0: Tja, das klingt doch mal interessant. Also ehrlich gesagt, ich habe auch noch nie Wild auf dem Grill gelegt. Muss ich mal demnächst austesten, muss ich mal gucken. Highlander-Rind bekomme ich ja immer zugeschickt und oder gesagt, hole ich mir da immer jemanden ab beim Bauern. Und ich denke mal, wenn ich da mit ihm mal spreche und sage, lass das mal, wenn die Knochen vielleicht ein bisschen mit dran und sowas. Ja, das ist eine Idee, Mensch, Leute. Aber wir quatschen nicht drum. Nein, wir machen ein bisschen Musik zum Sonntagmorgen. Los geht's.
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0: Chair-Musik natürlich von Elton John und das ist natürlich kurz vor 8:30 schon wieder. Ich grüße natürlich erstmal alle neuen Hörer, die hier natürlich dazu geschalten habt. Schönen guten Morgen, hier ist natürlich euer Wachermacher und natürlich der Helmut, der Pfingstochse. Ja, Helmut, was willst du noch sagen? Ach du begrüßt die Leute, ja, alles klar. So, ja, Wetter natürlich traumhaft und draußen, wenn man da so schaut und die Sonne scheint in die Häuser rein. Ja, da sieht man wieder mal viele tolle Sachen, die man das ganze Jahr nicht gesehen hat, und zwar den Staub.
1: Die Frühlingssonne ist gnadenlos. Plötzlich fallen mir Zimmerecken auf, in denen schon lange kein Staubwedel mehr war. Hoffentlich kommt heute kein Überraschungsbesuch. Wobei, auch Gäste machen Dreck. Wie muss das erst zur Zeit von Jesus gewesen sein? Da hatten die Leute oft nur einfache Sandalen und den Dreck direkt an den Füßen. Kam Besuch, hat der Gastgeber erstmal ein Fußbad angeboten. Also der Diener natürlich. Deshalb waren Jesus' Freunde ziemlich überrascht, als er ihnen bei einem Treffen selbst die Füße waschen wollte. Hä? Wie? Du willst mich vom Dreck befreien? Jesus' Freunde hat das überrascht und beschämt. So, als ob der Chef dem Azubi den Kaffee bringt. Verkehrte Welt. Genau die wollte Jesus ihnen vorleben. Hat ihnen gesagt, wer von euch bedeutsam sein will, der soll alle anderen wichtiger nehmen als sich selbst. Und wie mache ich das, wenn heute Überraschungsbesuch klingelt? Vielleicht die staubigen Ecken vergessen und fragen, was mein Besuch wirklich braucht. Kaffee? Ein Plausch? Schlüssel vergessen? Komm doch rein. Ich bin da für dich.
0: So sollte es natürlich sein. Und nicht sagen, nee, komm mal lieber nächste Woche oder komm gar nicht. Komm gar nicht erst um die Ecke. Musik natürlich von Queen.

Musik natürlich aus Schweden von ABBA und das zur Dancing Queen um 8 Uhr und gleich 34 Minuten hier natürlich zum Wachermacher am Sonntagmorgen. Und da schicke ich natürlich gleich mal liebe, liebe Grüße in meine Ex-Heimat in die Richtung Radeberg, Pirna, Bischofswerda und so weiter und so fort. Liebe Grüße natürlich an die Elli, die natürlich auch ausgeschlafen hat in Radeberg. Dann liebe Grüße an den Thomas und an die Doreen. Das sind alte Stammhörer von, ja, Anno, da hat sie mal, wie lange kennen wir uns schon? Ich glaube, seit es den anderen Radiosender gibt, egal. Also ihr wart auch schon bei meinen Veranstaltungen, wo ich live on Tour war. Nochmal recht herzlichen Dank und wir sehen uns hoffentlich irgendwo, irgendwann mal wieder. Jetzt gibt es natürlich erstmal Musik für unsere Frauen, für die Frauen dieser Welt, dann ist es halt so.

0: Wunderschöne Musik aus den 80ern natürlich bei uns für euch. Tja, und jetzt werden natürlich erstmal unsere Motorradfreunde sich etwas freuen und werden sagen, Mensch, endlich sagt er auch mal was über den Motorsport. Weil ihr wisst ja, ich wohne in der Nähe, in der Nähe von Thüringen. Ich habe es nicht weit bis zum Sachsenring. Ich habe es aber auch ganz nah auf eine alte Traditionsstrecke an der Schleizer Dreieck. Und beim Schleizer Dreieck gibt es jetzt eine Sonderausstellung jeden Samstag und jeden Sonntag von 11 bis 17 Uhr ist da das kleine Museum geöffnet und zwar genau dort, wo der Turm ist, wo man eigentlich immer Start und Ziel früher hatte, da ist jetzt ein kleines Museum drin. Und dort gibt es zu sehen zum Beispiel die BMW M1000RR. Für Motorsportfreunde natürlich ein Muss. Es gibt natürlich tolle Rennmaschinen zu sehen auf dem Schleizer Dreieck. Und einen kleinen Veranstaltungstipp habe ich gleich noch dazu. Das 91. Schleizer Dreieckrennen findet am 12. bis 14.26.26 statt. Ich glaube, da werde ich auch mal hinfahren, weil gerade die Geschichte mit den Gespannen, das ist immer so ein herrliches Thema. Also ich sage mal, da Hut ab. Also ich fahre zwar selber Motorrad, aber mit so einem Gespann hier als Sozius, ich weiß nicht. Na gut, egal. Also wie gesagt, wer da mal Lust hat, kann ganz einfach mal dort hingehen in das Museum. Es ist geöffnet von Ostern bis zum 3. Oktober, also jeden Samstag und jeden Sonntag von 11 bis 17 Uhr. Vielleicht findet ihr mich auch dort. Ich bin auch mal ab und zu in der Ecke. Wäre natürlich vielleicht heute auch noch so eine kleine Pfingsttour machen, nicht mit dem Fahrrad, auch nicht mit dem Helmut. Nein! Mit dem Moped. Ja, los geht's.
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Du dich? Ich mich? Oder andere?

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0: Ach, was für ein Werk vom Falco natürlich und seine Genie. Und das ist natürlich hier bei uns im Wachermacher-Programm. Der Song ist zwar nicht so der Wachermacher-Song gewesen, aber er ist zumindest ein Song, den man einfach mal spielen muss. So, ihr Lieben, machen wir noch schnell ein bisschen einen kleinen Bericht über den Urlaub und über, ja, Wasser und. Was ist denn hier? Ach so. Alles klar, ich habe mich gerade doppelt gehört, aber ich weiß warum. Ja, das ist natürlich alles live und in Farbe. Tja, mein Helmut, hör, der kaut so gemütlich sein Gras hier hinter mir. Er ist gerade ein bisschen entspannt, weil es ja die Geschichte mit dem Grill nun endlich mal zu Ende gewesen ist. Ja, Helmut, ja, das war so. Ja, aber wir machen jetzt trotzdem wieder erstmal Musik, besser gesagt, wir machen jetzt erstmal den kleinen Bericht und dann... Ja, dann ist es schon wieder fast 9 Uhr.
1: Vor der Abreise lohnt es sich, die Pflanzen nochmal gründlich zu versorgen. Gut durchfeuchtete Erde und ein schattiger Standort helfen, die Verdunstung zu reduzieren. Auch ein leichter Rückschnitt kann sinnvoll sein, um den Wasserbedarf zu senken, sagt Gardena-Gartenexperte Peter Rasch.
2: Sobald die Abwesenheit länger als eine Woche dauert und die Temperaturen steigen, wird es natürlich kritisch auf Balkon und Terrasse, weil die Pflanzen natürlich nicht so einen großen Bodenspeicher haben wie im richtigen Garten. Gleichzeitig reagieren die Pflanzen natürlich empfindlich auf unregelmäßige Wassergaben.
1: Und hier hilft oft eine automatische Bewässerung. Systeme geben Wasser in festen Intervallen ab und lassen sich oft sogar per App steuern. Egal ob für größere Rasenflächen oder Blumenkästen und Hochbeete.
2: Ja, gerade auf dem Balkon sind die Bedingungen oft schwierig, weil wir haben keinen Wasseranschluss, oft fehlt der Strom und die Hitze ist natürlich auch noch viel stärker. Deshalb sind Lösungen gefragt, die unabhängig funktionieren. Der Aquablum von Gardena, der übernimmt das. Er hat nämlich ein Solarpanel mit integrierter Pumpe. Die sorgt für zuverlässige Wasserversorgung.
1: Wer den Einsatz von Leitungswasser vermeiden möchte, kann auch auf gesammeltes Regenwasser zurückgreifen.
2: Regenwasser ist von Natur aus schon viel weicher als Leitungswasser, enthält kein Kalk, keine Salzrückstände und das Coole ist, wird von der Pflanze natürlich auch viel besser aufgenommen. Mit einer Akku-Regenfasspumpe lässt sich das Ganze dann auch ganz einfach aus der Regentonne auspumpen und zwar ohne Stromanschluss. Das ist ja mega.

Tja, es ist wieder soweit. Es ist 9 Uhr. Hier ist euer Wachermacher, der Andreas, zum Pfingsten natürlich mit unserem Helmut, dem Pfingstochsen. Und wir haben natürlich gleich mal die aktuellen Temperaturen heute für Deutschland. Und das ist Wahnsinn. Die Hälfte von Deutschland geht schon rein in die 30 Grad. Wir haben Hochsommer im Süden. München 30 Grad, Konstanz 30 Grad, Stuttgart 31 Grad, Nürnberg 30 Grad, Köln 29 Grad, Trier, ja, auch 31 Grad, im Vogtland 27 Grad, in der Oberlausitz, ja, so 25 Grad, dann haben wir Leipzig bis zur Randecke Berlin, also Spreewald, 29 Grad. In Marl sind auch noch 27 Grad, dann wird es etwas angenehmer. Der Norden hat nur in Flensburg 19 Grad, in Dannenröder 17 Grad auf Cuxhaven oder in Cuxhaven. 22 Grad natürlich für unsere Wasserratten an der Ostsee. Und ansonsten, ja, MacPom und so weiter, so um die 24 bis 25 Grad Höchsttemperaturen heute. Aber es soll richtig heiß werden die nächsten Tage. Der Sommer ist angekommen in Deutschland. Ja, was gibt es sonst noch über den Tag zu berichten? Nicht viel. Wir haben Pfingstsonntag und das einzige Bundesland ist Brandenburg, wo der Pfingstsonntag ein gesetzlicher Feiertag ist. Dann haben wir Pfingstferien im MacPom. Das Icarus-Festival in Süddeutschland ist auch Tag des Bruders. Welchen? Tag der deutschen Erdbeere. Schnitzeljagd ist auch Tag der Weinbergschnecke. Und so viel und so weiter. Tja, Bonnie und Clyde von den Toten Hosen wurde genau vor 30 Jahren veröffentlicht. Ansonsten gibt es nichts viel zu berichten. Fußball war ja vorbei. Warten wir ab, was jetzt die WM so macht. DFB-Pokal. Ich will gar nicht reinschauen. Ich will es gar nicht wissen. Interessiert mich nicht. Wer da wieder gewonnen hat, war doch klar. Das ist doch alles gefaked. Null zu gewinnen. Nee, Leute. Also, ich bin auch Fußballfan, aber das ist schon gefegt. Egal, ob die Geld haben oder kein Geld haben, aber es kann nicht nur sein, dass nur eine Mannschaft immer da oben steht. Nein. Weil ich natürlich bei vielen Bayern-Fans wieder ins Fettnäpfchen getreten bin, haben. Aber egal. Schicken wir doch ganz liebe Grüße nochmal über den Stream. Liebe Grüße natürlich nach Krefeld zu meiner Schwester. Schöne Pfingsten. Natürlich an euch, die ich schon gegrüßt habe, auch nochmal liebe Grüße und schönes Pfingstwochenende. Genießt den Sonntag, genießt den freien Tag, den Montag. Ansonsten geht es bei uns natürlich jetzt gleich weiter mit Musik. Da kommt ja der Teufel, der Engel und danach gibt es wieder Verbrauchertipps, die keiner braucht, aber die beim Spielen müssen von unseren Netzanbietern her. Und dann unterhalten wir uns über Biken und übers Kneipen. Ja, das kommt dann auch noch. Aber jetzt gibt es natürlich wunderschöne Musik von Markus Lukas. Der Teufel und der Engel. Let's go! Um 9 Uhr und gleich 5 Minuten.

0: 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Ein Tag der Ruhe und Entspannung oder was macht euren Sonntag so besonders lebenswert? Einfach runterkommen und Energie tanken oder doch lieber richtig Action pur? Ganz egal wie, mit uns gelingt beides. Und hier ist auch schon wieder ein grandioser Song aus unserer Wochenend-Playlist. Schönen Sonntag zusammen.
1: Tja, bevor natürlich der grandiose Song kommt, hat mich natürlich der Peter auf eine Idee gebracht. Ja, das stimmt. Habe ich gar nicht dran gedacht. WEF-Codec-Treffen in Leipzig. Das ist doch ein Muss, oder? Also wie gesagt, ich habe die tollsten Bilder wieder gesehen im Netz. Also ich überlege jetzt, ob ich heute Mobil fahre oder ob ich lieber nach Leipzig fahre zum WEF-Codec-Treffen.

Aber erstmal haben wir diese schönen Melodien aus Schmarkalten. Da kommt der gebürtig her. Wohin tut er ja warm, das mittlerweile. Ich kenne ihn persönlich, ich habe ihn auch schon mehrfach getroffen. Jetzt hier ist Mark Ashley.

Ender in My Name of Love. Ja, unser Mark Ashley natürlich. Tja, und unser Helmut, der ist auch noch hier im Sendestudio und der hat gesagt, er möchte euch jetzt mal die aktuelle Uhrzeit sagen. Soll ich es dann übersetzen? Ich weiß nicht, ob ich das hinbekomme. Tja, Helmut, ja. Ja, was hast du gesagt? Das ist die aktuelle Uhrzeit? 9:15 Uhr. Ja, das konntest du mir doch gleich sagen. Hättest du mir auch auf dem Zettel schreiben können. Mensch, Helmut, ich schick dich jetzt auf die Wiese. Macht nichts draus. Du bist einfach zu viel hier im Sendestudio. Ich habe gar keinen Platz mehr.

0: unsere Marie natürlich von der Tanja Lasch.
1: Hat euch der Song gefallen?
0: Ja, hat er uns, nicht wahr? Helmut hat das auch gefallen. Ja, ja, der Song ist einwandfrei klasse gewesen. Helmut, oder was sagst du jetzt dazu nochmal? Oder möchtest du jetzt lieber die Klappe halten? Weil die Langschläfer, die kennen nämlich Helmut noch nicht. Der Helmut ist nämlich gerade erst aufgestanden. Der eine Helmut, der heißt Peter, der Helmut. Ja, ja, das ist er. Genau, das war der Peter, der ist erst aufgestanden. Der wohnt auf dem Land und hat total verschlafen. Dann schicke ich gleich mal nochmal liebe Grüße weiter ins Radio. Natürlich zum Heiko und zur Ines nach Meißen. Schöne Grüße natürlich auch an euch und schöne Pfingsten. Aber wir machen jetzt etwas ganz, ganz Verrücktes. Wir unterhalten uns erstmal über das Bike und das Kneipen. Ja, beim Bikefahren ja, kneipt es meistens, aber ich habe da eine ganz andere Idee. Ja, ich habe da noch so einen ganz, ganz kleinen Mini-Bericht mitgebracht. Lasst euch mal ganz einfach überraschen.
2: Die Idee hinter den neuen Angeboten? Bewegung bewusst mit Momenten der Achtsamkeit verbinden. Statt reiner Strecke oder sportlicher Leistung steht ein Wechsel aus Aktivität und kurzen Erholungsphasen im Mittelpunkt, erklärt Julia Zech vom Chiemsee Alpenland.
3: Man startet mit dem Rad oder zu Fuß auf einer festgelegten Strecke und entlang des Weges liegen dann diese Kneippbecken. Dort zieht man einfach die Schuhe aus und steigt mit den Beinen ins kalte Wasser. Zusätzlich stellen wir eine begleitende Meditation online zur Verfügung, damit das Abschalten auch wirklich gelingt.
2: Die Touren sind für jeden geeignet, denn sie lassen sich individuell anpassen. Es gibt verschiedene Streckenlängen, je nach Zeit- oder Energielevel.
3: Ein gutes Beispiel ist die Kneipp- und Bike-Chiemsee-Priental-Tour. Die ist ungefähr 34 Kilometer lang. Unterwegs erreicht man dann 7 Kneippanlagen im Kneippkurort Prien am Chiemsee, in Bernau und in Aschau. Und besonders ist dort ein Kneippbecken, da fließen 2 Bäche mit unterschiedlichen Wassertemperaturen zusammen.
2: Neben den Touren selbst bietet die Region viele Möglichkeiten, den Ausflug zu erweitern.
3: Angebote wie eine Schifffahrt zu den Chiemsee-Inseln, Fahrten mit einer der 4 Bergbahnen, ein Einkauf bei den Direktvermarktern oder ein Stadtbummel können eingeplant werden.
2: So lässt sich ein ganzer Tag gestalten, der Aktivität, Genuss und Erholung miteinander verbindet.
0: Tja, so ist es, wenn man biken und kneipen will, da sollte man dorthin gehen. Man sollte nicht vergessen, es gibt auch Tankstellen. Das nennt man dann Zwischenstopp im Wirtshaus. Also um 9.22 Uhr gibt es natürlich bei uns erstmal wieder Musik und natürlich nochmal liebe Pfingstgrüße.
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0: Rot zu Rot haben wir es 9 Uhr und gleich 29 Minuten.
1: Der Blick in die Sterne.
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1: Wassermann.
3: Neue Ideen bringen frischen Schwung in festgefahrene Abläufe. Beruflich kann ein kreativer Einfall jetzt genau zur richtigen Zeit kommen. Und in der Liebe entsteht Nähe, wenn spontane Momente zugelassen und gemeinsame Pläne nicht zu streng durchdacht werden.
1: Fische.
3: Die Woche fühlt sich lebendig und zugleich etwas verträumt an. Beruflich hilft es, sich nicht von der ersten Mai-Hitze oder auch äußere Unruhen ablenken zu lassen. In der Beziehung sorgt ein ruhiger Abend für emotionales Vertrauen.
1: Widder.
3: Der Wunsch nach Bewegung wächst diese Woche bei Widdern spürbar. Beruflich können schnelle Entscheidungen positive Entwicklungen anstoßen. In der Liebe bringt eine spontane Einladung oder auch eine gemeinsame Unternehmung frische Energie.
1: Stier.
3: Beständigkeit bleibt eine wertvolle Stärke von Stieren. Beruflich lohnt es sich, konzentriert am eigenen Kurs festzuhalten, auch wenn das Tempo um einen Hauch steigt. In der Liebe entsteht durch kleine Gesten ein Gefühl von Sicherheit und Nähe.
1: Zwillinge.
3: Gespräche werden lebendiger und inspirierender. Beruflich können neue Kontakte interessante Möglichkeiten eröffnen. In der Beziehung sorgt Leichtigkeit für gute Stimmung, besonders jetzt bei den langsam steigenden Temperaturen im Freien.
1: Krebs.
3: Emotionale Klarheit gewinnt diese Woche an Bedeutung. Beruflich hilft es, sich bewusst kleine Pausen zu gönnen, um nicht alles gleichzeitig erledigen zu wollen. In der Liebe bringt ein vertrauter Austausch Ruhe und Geborgenheit.
1: Löwe.
3: Die eigene Ausstrahlung von Löwen passt perfekt zur aufgeladenen Sommerstimmung. Beruflich überzeugt eine selbstbewusste Haltung mehr als jedes große Wort. In der Liebe sorgt ein leidenschaftlicher Moment bis Ende Mai noch für spürbare Intensität.
1: Jungfrau.
3: Struktur bringt Ruhe in die letzte dynamische Maiwoche. Beruflich lassen sich Aufgaben gut ordnen, wenn Prioritäten klar gesetzt werden. In der Beziehung schafft Verlässlichkeit eine angenehme Stabilität.
1: Waage.
3: Balance entsteht durch bewusste Entscheidungen. Beruflich hilft ein diplomatischer Umgang dabei, kleine Spannungen auszugleichen. In der Liebe wirken gemeinsame, entspannte Stunden besonders verbindend.
1: Skorpion.
3: Tiefe Gedanken treffen auf neue Impulse. Beruflich lohnt es sich, Entwicklungen aufmerksam zu beobachten, bevor gehandelt wird. Und in der Liebe entsteht Nähe durch Ehrlichkeit und intensive Gespräche.
1: Schütze.
3: Diese Woche, die temperaturtechnisch richtig heiß wird, weckt Lust auf Neues. Beruflich können kreative Ideen jetzt überraschend gut ankommen. In der Beziehung sorgt ein spontaner Plan für Leichtigkeit und Abenteuergefühl.
1: Steinbock.
3: Konsequenz zahlt sich weiterhin aus. Beruflich bringt ein ruhiger, unklarer Kurs Stabilität in hektische Tage. In der Liebe schenkt ein verlässlicher Moment Sicherheit und emotionale Nähe.
1: Das war der Blick in die Sterne.
2: Alle Angaben ohne Gewähr.
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0: Der Epoholy natürlich, das zum Gute Laune Sonntag, zum Pfingstsonntag natürlich mit euch gemeinsam im Ohr. Ja, ich muss mal sagen, ihr seid sagenhaft. Ihr seid wirklich wahnsinnig. Wenn ich mal zurückblicke, habe ich jetzt gerade mal so getan. Ich habe mal zurückgeschaut. Der Wachermacher läuft seit 7 Jahren. Zwar nicht überall, aber er lief seit 7 Jahren. Und in 7 Jahren hat sich so viel getan. Auch mit den Hörern. Und da muss ich einfach sagen, danke, danke, danke. Also wir kratzen halt wirklich fast an dem 500er-Marke mit den Hörern. Und das ist natürlich schon der Hammer. Angefangen habe ich mal als Spaß, als gute Laune. Jeden Sonntag gesagt, ich mache bis zur Radio. Ja, da waren so die Bekannten, die Freunde. Es waren 2, 3, 4 Hörer, die vielleicht mal hatte in der Sendung. Und man hat sich riesig gefreut. Und wenn ich jetzt sehe, ihr seid so stark. Danke, danke, danke. Und wir haben es 9:37 Uhr. Hier zum Sonntagmorgen, zum Pfingstsonntag. Und mein Kumpel, der ist auch noch da. Ja, der Helmut, der sitzt hier. Hört mir zu. Ich habe jetzt die Kopfhörer aufgesetzt, damit nicht mehr Ruhe ist. Ja, Helmut, es ist gut. Alles gut, Helmut. Bleib mal locker. Wenn das nicht klappt, du weißt, ich war mal gelernter Metzger. Denk dran. Das muss ich dir mal so nebenbei stecken, mein Freund. So, wir machen ja noch ein bisschen Musik. Wir haben es, wie gesagt, gleich 9:37 Uhr. Die Zeit rennt schon wieder davon her.
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0: Ich muss jetzt wirklich Gas geben.
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0: Und das machen wir natürlich mit Axel F. und Herbert, dem Herrn Faltemeier.

Herbert Faltemeyer natürlich, Axel F. Und da sind einige so richtig munter geworden und haben gesagt, ja, wir gehen mal an den kleinen See, an den kleinen Baggersee. Wer weiß, was da noch so alles passiert am heutigen Sonntag an dem Baggersee. Ich will es gar nicht wissen, aber ich habe gerade vor uns wandernde Beine gesehen. Und für die wandernden Beine habe ich jetzt gleich noch spontan einen Song rausgesucht. Extra für euch beide. Liebe Christina, lieber Peter, diese Musik ist definitiv zum Pfingstsonntag nur für euch.

0: Ich ging durch einen grasgrünen Wald und hörte die Vögelein singen. So klingt es im Volksliede von alters her. Von Bayreuth und Kulmbach im Süden sind wir das Tal der Selbitz heraufgekommen, von sanften Höhen begleitet. Zwischen Haselhügel zur Rechten und Drachenfels zur Linken nähern wir uns mit den geschwätzigen Wassern des Frankenwaldflüsschens jener Grenze, an der früher alle Wege und Sehnsüchte endeten, die von Deutschland nach Deutschland führten. Unerreichbar lag jenseits, im Örtchen Blankenstein, am Zusammenfluss von Selbitz und Saale, aller Wanderlüste Anfang. Der Rennsteig des Thüringer und Frankenwaldes mit seiner fränkischen Wurzel mitten.
1: Tja, ja, lieber Peter, du hast es wirklich erfasst. Vielleicht triffst du den Helmut ja auch dort. Der kann sein, dass der da auch mal auf der Weide steht und dieser kleine Helmut sagt zu dir: Und jetzt machen wir ganz schnelle Füße. So, kleiner Scherz am Rande, natürlich so kurz vorm Feierabend, natürlich von mir nochmal für unsere zwei Wanderfreunde. Ja, die sind schon unterwegs, aber hättest du ja was sagen können, hättest du mich ja mitnehmen können mit meinem Sendestudio. Hättest du einen Wagen hinten gezogen, ich hätte mich hinten reingesetzt, hätte für dich live gesendet aus der wunderschönen Heide. Aber nein, da geht er wieder alleine. Aber ich schalte jetzt nochmal rüber in mein Nachbarsendestudio zu meinen Kollegen, zum Bruce, und der Bruce hat auch noch ein bisschen was Neues so zu berichten.
2: Hallo Leute, mein Name ist Bruce Willis und ich habe den härtesten Job der Welt, nämlich Ehren.
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2: 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Ich bin auch müde. Ich gehe jetzt nach Hause.
3: Bruce, es ist doch noch gar nicht Feierabend.
2: Dann hast du den falschen Handytarif, Mann. In meinem Vertrag steht, dass ich noch 120 Freiminuten habe.

So, bevor wir hier natürlich den Tisch machen und Salove sagen, wurde ich jetzt gerade rausprovoziert. Die einen tut der Bauch weh, weil Herbert Roth läuft. Die anderen schreiben mir, ja, mach das. Und die Dritten, die schreien rum,

0: Ja, hallöchen.
1: Einen wunderschönen guten Morgen, live aus dem Sendestudio Vogtland. Hier ist der Machermacher, hier ist der Andreas. Wem habe ich denn an der Leitung?
0: Ich, die Elisabeth, die Eli.
1: Die Eli ist am Telefon. Guten Morgen, Eli. Du hast mich rausprovoziert. Du hast gesagt, ich soll dich anrufen. Mach ich doch glatt in der Live-Sendung. Du denkst, wo ich habe nichts da, oder? Jetzt fehlt dir die Worte.
0: Du bist doch noch auf Sendung, sag mal.
1: Ja, ich bin auf Sendung, richtig. Und du bist jetzt gerade live im Radio.
0: Ach, du große Tüte.
1: Ja, du wolltest doch. Du hast mir eine WhatsApp geschrieben, ich soll dich live anrufen. Habe ich natürlich gemacht. Hast du unseren Hörern noch was zu sagen, meine liebe Eli?
0: Ja, ihr lieben Hörerinnen und Hörer, schönen guten Morgen. Frohe, gesunde Pfingsten. Macht was Nettes, seid nett zu euch, seid nett zu euch selber. Genießt das herrliche Sommerwetter.
1: Ja, das war die Eli live am Radio. Und ja, die Eli, ja, die ist eines der Teils von unserem Radioprogramm. Also wer da mal das reinschauen möchte bei uns im Sender, weiß genau, wenn die Eli sendet. Also nochmal liebe Grüße nach Radeberg an unsere Eli. Und ich habe dich jetzt wirklich überrascht. Das habe ich richtig hingebekommen. Ich habe es geahnt. So Eli, ich lege wieder auf. Ich mache jetzt ein bisschen Musik noch, weil die Zeit drängt ja nun doch schon ein bisschen. In diesem Sinne.
0: Prost Radeberger aus der Bierstadt Vorsicht.
1: Ja, Prosit. Du hast wohl schon getrunken heute zum Pfingstsonntagmorgen, ja, ja.
0: Nee, der Kaffee kocht gerade.
1: Alles gut, ich mach Feierabend. Tschüss.
0: Tschüss.
1: Das war unser Eli live im Radio, ja, ja, ja, ja. Ja, die große Klappe hat, der ist bei mir 2 Minuten später natürlich live auch im Radio. So kann es jeden erwischen, der sagt, hey, ruf mich an. Und da ist er. Da ist der dann wirklich live dabei. Aber bei uns geht's weiter mit dem Endsport.

geht, der Fire of Countdown läuft um 9 Uhr und 56 Minuten natürlich mit eurem Wachermacher, dem Andreas. Ich sag schon mal Danke fürs Reinhören, fürs Lauschen, fürs Dabeisein.

Tja, der Final Countdown natürlich hier am Pfingstsonntagmorgen sagt natürlich Dankeschön fürs Dabeisein, fürs Lauschen. Ja, ich kann nur sagen, kommt gut durch die Woche. Wir hören uns am kommenden Sonntag natürlich wieder. Heute macht der Wachermacher Feierabend. Es gibt noch einen Endspurt. So die letzte anderthalb Minuten mit Santiano. Für heute tschüss, danke, macht's gut. Bis zum kommenden Sonntag. Euer Andreas aus dem Sendestudio Vogtland, der Wachermacher, macht Feierabend. Wie gesagt, wer live im Radio sein möchte, einfach mal die Telefonnummer schicken. Ich rufe euch auf jeden Fall an. In diesem Sinne, kommt gut durch die Woche. Bye, bye.

0: Was geht hier vor?
1: Kleine Puppe aus Pinienholz.

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1: 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Ja, einen wunderschönen sonnigen guten Morgen hier aus dem Sendezentrum Hansestadt Stralsund. Das ist Mecklenburg, Vorpommern, Vorpommern-Rügen. Ganz nahe der Ostsee. Sonnenschein. Ja. Und das war jetzt schon 20 Grad Celsius. Der Frühling hat's geschafft. Soll ja noch wärmer werden. Herzlichen Glückwunsch zu eurer Reinschaltung hier am Pfingstsonntag. Übrigens, heute in 5 Monaten ist Heiligabend, ne? Schon mal die Geschenke. Nein, nicht heute. So, hier ist 180 Grad FM und der Früh- und Spätschoppen am Sonntag. Heute mal wieder eine XL-Version. Und das bis 14 Uhr mitteleuropäischer Zeit. Sommerzeit ist es ja, ne? Ist es so? So, ich habe einiges vorbereitet. Und ich begrüße auch die angeschlossenen anderen Radioanstalten. Und ich grüße auch alle Hörer und Hörerinnen auf der ganzen Welt, auf den 7 Kontinenten. Südamerika, Nordamerika, Afrika, Europa, Asien, Australien, Antarktis. Ja, da sind auch Menschen, die forschen nach dem Eis, wie es immer weniger wird dort. Und ich grüße mal die Leute, die dabei sind, die mich schon gegrüßt haben. Der Klaus, der Sigi, die Sabine hier in Grimmen. Danke übrigens dem Matthias auf dem anderen Kanal von 7 bis 10 am Sonntag. Und alle nicht genannten, allen Hörern, gute Unterhaltung bis 14 Uhr. Und es sind heute wieder jede Menge Restbestände, die ich aus den letzten Playlisten übrig behalten habe. So viele Neuvorstellungen gibt es heute nicht, aber jede Menge und auch ein paar Klassiker dabei.

die Sabine. Die Sabine Burmeister ebenfalls gegrüßt in den ganz tiefen Süden. Der Fred in Holland. Und da erzähle ich keinen Käse. Nein! Das macht die Antje. Die bringt Käse aus Holland. Ich muss nur noch einen Tass Kaffee. Gerade einen Tass Kaffee geholt hier. Mit einer großen, ja, da ist ein kleiner lustiger, ja, so ein kleiner Steinbock drauf. Der Tass-Kaff-Dings-Inhalt macht den Pinu zu einem doppelten Steinbock. Und als Nachtisch nachher nach der Sendung, ja, Stralsunder Bockbier Störtebäcker. Und dann ist der Pinu. Gut, ich lasse es sein. Mein Kopfkino schwillt schon wieder. Dankeschön für die ganzen SFS-Wünsche. Ne, SFS, ne? Sehnenfreies Schnitzel. Und wir starten mit einer, ja, sie hatte letztens Geburtstag, die Cher. Sie wurde vor einigen Tagen 80. Bekannt wurde sie 1965 mit ihrem damals Ehemann Sonny. Und Sonny und Cher hatten ihren großen Hit I Got You Babe. Und das wurde auch oft gecovert. Hier haben wir aber die Originalversion. Allerdings hier die Stereo-Version, die es damals so nicht zu hören gab. Nochmal nachträglich Glückwunsch zum Geburtstag, Cher.

Sonny and Cher, I got you, baby. Es ging der Cher genauso wie der Tina Turner, damals mit Ike und Tina Turner. Die beiden kamen dann nicht klar, gab es große Scheidungen, großes Zickenkrieg und so weiter. Auch in der Öffentlichkeit wurde es breit getreten. Auch Cher hatte dann viele Jahre später ein Comeback und hier ist einer ihrer großen Comeback-Songs. 1998. Believe. Nochmal herzlichen Glückwunsch nachträglich zum Geburtstag für die Cher.

0: Ja, damals hatte man schon die Technik benutzt, um die Stimme zu verfremden. Heute benutzt man die Technik, um Stimmen ranzukriegen. Eine KI. Das war damals noch keine KI, das war Cher, nicht Schere, aber die Schere wurde ja bei Cher öfters mal operativ schon eingesetzt als bei anderen.
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0: Aber gut, jetzt sind wir in den... ja! Don't give me your life. Wir sind in den 90ern. 1995, Alex Party. Am frühen Morgen Party feiern. Wir versuchen es mal.

0: Party. Don't give me your life. Gib mir nur nicht dein Leben, du weißt da.
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0: Nicht nur dieser Hit, sondern auch der darauf folgende. Hier ist nochmal die Wuchtbrumme, wie ich sie immer gerne nannte. Oder nenne immer noch die Maite Kelly. Ganz neu dabei, von Frau zu Frau. Es spricht alles für die Liebe, ganz neu. Also ganz neu, ja doch. 2026.

0: von Frau zu Frau. Es spricht alles für die Liebe. Ich grüße mal die nicht ganz gelben, ne? Die überhaupt nicht grünen, aber zu blau. Ne? Der Karl Heinz ist dabei. Schöne Grüße in den Süden, ne?
1: Servus! Grüezi! Und hallo!
0: Da ist er schon wieder da.

0: Angels Above Me. Ganz neu dabei. So, wie ich schon sagte, die nicht ganz gelben, also die, ja, die haben keine Gelbsucht, ne, sind auch keine Chinesen. Nein, zu blau hier. Karl Heinz hat geschrieben, blaue Grüße nach Stralsund vom deutschen Eck, und er hat sich gewünscht einen Titel von, wann ist das gewesen? Das Original natürlich, in 1979, nachts, wenn alles schläft, oder nicht ganz Tage, wenn er so alle rumpennen da, ne? Und so ein Karpfenteich braucht ja auch so ein Wart, ne? Und wenn der im Hof liegt, nicht der Wart, sondern der Karpfenteich, ne? Hofwartkatzen. Komm, ich lass es lieber.
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So, How I Chippendale, ne? Nachts, wenn alles schläft, das Original 1979. Grüße mal den Hendrik von der Insel Rügen, von Rügen Radio. Da gibt's demnächst auch eine Zusammenarbeit. Und der Juli ist ebenfalls dabei, jetzt um 10:30 ist er dazugestoßen. Da gibt's, wie gesagt, habe ich ja schon gesagt, heute kurz nach 12 Uhr, Welturaufführungen. Und könnt ihr euch noch dran erinnern, so 2020, 2021, wo ganz Deutschland palettenweise sich Klopapier sich hortete. Das war das einzige Land, also über Deutschland lacht ja sowieso die ganze Welt. Damals schon, heute ja sowieso, wenn man die Regierung so anguckt. Also ja, hier ist ein Titel aus 2020. Und wenn man denn so auf Toilette muss, ne, und man hat nichts weiter vor, ne, dann plätschert es so unter sich, ne. Und wenn man denn noch was anderes rauspressen möchte, für die, die gerade Frühstück essen, aber die, ne, ja, ist, aber um 10:30 sind die meisten schon fertig. Und wenn man dann sieht, dass kein Klopapier ist, dann wünscht man sich dieses Liedchen. Komm, drei, lagiges Klopapier! Thomas Wolf. Ach nee, ist ja kein Wunder. Au! Wenn man denn so in Not ist, reicht einem auch einlagiges Klopapier. Oder die zusammengeknüllte oder die zusammengefaltete Zeitung mit den vier großen Buchstaben.

0: Das war Thomas Wolf und dreilagiges Klopapier. Das lustige Pino ist heute wieder am ganz frühen Morgen sehr lustig und gut aufgelegt. Aber dazu ist ein Früh- und Spät-Shoppen ja da, ne?
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0: Und mit dabei, da sind Müritz Radio Victoria Justice Radio und Radio Radeberg MV. Schöne Grüße dahin und wie gesagt, demnächst noch ein weiteres Lokalrädchen dabei. Dazu, damit und drauf. So, folgende zwei Titel sind auch wieder Restbestände aus einer Playlist aus der Vergangenheit hier am Herrentag. Ne? Christi Himmelfahrt, da haben wir ja auch so ein bisschen gefeiert. Und da ist das zwei Titel übrig. Ja, irgendwann muss ja auch mal Schluss gewesen sein, ne? Weil Ende, Sende. Und hier haben wir 3 Promille. Und zumindest hatte der 2B das besungen. Doch da geht noch was.

0: Okay, einer geht noch rein hier. Wir trinken Eierlikör. Also es ist Franz Börder und nicht Udo Lindenberg, ne? 2:21 war das hier.
1: Ob Schütze.

So, es war ein bisschen Frühschoppenmusik. Uftata, uftata. Und leider spielen müssen wir jetzt so einiges, wir müssen es nicht, wir machen es aber, wir erinnern uns gerne an den Sänger von Relax, der vor einigen Tagen auch verstorben ist, der mit dem klasse Vornamen, der Peter Volkmann. Hier sind nochmal Relax aus dem Jahre 1986, heute gehen wir nicht heim, ne? Heute gehen wir nicht ins Heim. Relax.

Halt Gelman, halt Hoa am 1986, Relax. Und ja, es ist ja so, wenn man die heutige Politik, ich will jetzt nicht politisch werden, aber das gab es ja schon mal so in ungefähr. Bevor wir jetzt wieder ein bisschen internationale Musik spielen, hier ein Titel, der in einigen Radiostationen, vor allem den Bayerischen Rundfunk, also in einigen Radiostationen stand dieser Titel öfters mal so ein bisschen auf dem Index, ne, wurde nicht gespielt wegen dem Text. Wir spielen das, ne? Wir handeln da auf eigene, ja, auf eigene Gefahr, aber trotzdem, hier habe ich gar keine Schmerzen, ne? Und wenn, dann gibt es ja im Mittelchen dagegen das Liedchen Vaterland. Wer sich den Text anhört, ja, der weiß, warum es in einigen Radiostationen ein bisschen ignoriert wurde. Ich drück's mal so aus. Vaterland 2007, wenn man den Text abhört, dann weiß man, abhört. Na? Also jetzt nicht beim Arzt oder auch nicht bei, ja, Stasi, also ne, ich sage ja immer wieder, Stasi ist nicht tot, die nennt sich nur anders

Übrigens noch mal dazwischen bewegt. Dieser Titel steht nicht auf dem Index. Sowas spielen wir denn garantiert nicht. Vaterland und Mellotron vom Album Propaganda.

Und falls der Henrik zuhören sollte, ich denke mal schon, also ich melde mich auf jeden Fall heute Nachmittag nochmal, ne, das ist versprochen, da gibt es noch einiges, was wir da noch machen müssen, machen könnten. Ich grüße auch die Mutti Hilli, die auch dabei ist. Schönen guten Morgen oder Moin! So, jetzt haben wir ein bisschen international aus 2000. Hey Mr. President und nicht Kaffee, sondern, ja... 7T, also T7. So, apropos Kaffee, neu Kaffee holen. Groß schwarz.

0: Hey Mr. President 27, jetzt kommt ein gewisser T. Parker, ne? Also es ist so warm draußen, man kann den Parker jetzt in den Schrank packen. Ah ja, die Wortspiele, da liebt der Pino so. Jetzt haben wir einen Titel hier, der bekannt wurde, der auch gekomponiert wurde von Manfred Mann. Und dann hatte das auch die Manfred Mann's Earth Band in ihrem Programm Mighty Quinn. Nee, das hat er gar nicht komponiert. Das war ja Bob, ne? Der Bobtail, ne? Der Wuff! Der Bob Dylan. Und ja, ich sag ja, der Pino sollte alberner. Lass ihn albern sein, ne?
1: Guten Morgen, Deutschland.
0: Und hier haben wir T. Parker, Mighty Quinn. Und hier ist die J-Mix 12-Inch Single-Version. Und den Stefan grüße ich in Bad Oldesloe. Moin! Danke für die SFS-Wünsche. Dr. Becker wird in OP benötigt.

Das war, ja, das war T. Parker mit einer richtig guten Version. Also ich mach's ja nicht so gerne, wenn die Leute dies und jenes und welches nachplappern, nachplären. Aber in diesem Falle war das wirklich eine eigenständige, gute, super Version von Mighty Quinn. Übrigens, der Stefan Haub, der hört über Müritzradio zu, hat hier geschrieben, viele Grüße an Knut Fischer und Jute Besserung. Ja, Knut in Waren, Müritz, ist immer noch nicht so richtig gesund und dafür sendet der Klaus morgen auf dem Knut-Sendeplatz 18 Uhr den zweiten Teil oder Volume 2 von Rock Classics. Morgen auf allen beiden Kanälen 18 Uhr. Und ich bin morgen auch wieder dran, 20 Uhr Schlagerrevue, Musik des Ostens. Und ja, was haben wir gehabt hier? T7, T. Parker, nehmen wir noch ein T dazu und Tyrannosaurus Rex oder kurz T-Rex und Solid Gold Easy Action.

0: 2 Minuten 14, das war ja so die übliche Zeitspanne für die Songs in den 60er und Anfang der 70er Jahre. Heutzutage kommt man wieder auf diese Zeiten zurück. Es gibt kaum einen Titel, der über drei Minuten dauert. Aber ist nicht unser Problem. Und nun kommen wir zu einem Titel, der ja auch sehr bekannt ist. Übrigens kurz nach 12, Welturaufführungen. Auch ich habe mal wieder was Neues dazu beigetragen. Die 12. Pino-CD ist übrigens jetzt auch wieder in Arbeit. Aber die gibt es erst zu Weihnachten. Na, wie letztes Jahr denn auch. So, folgendes Liedchen ist auch oft getascht worden. Ach nee, aus dem Koffer, ne? Gecovert worden. Die Playboys und Riders in the Sky. Die deutsche Version von 61.
1: Eine Rarität.
0: Und da ist nicht viel Text. Aber es ist ein Klassiker.

0: die Playboys selten gespielt. 1961, bei uns ist das möglich. Oldies, Hits und Raritäten. Und jetzt, ja?
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0: Und folgendes Liedchen wurde sich wirklich speziell gewünscht. Ich spiele ja sowas nicht freiwillig, ne? Das mache ich ja nur unter Zwang. Everybody Loves Somebody. Ein Klassiker hier in einer Coverversion und anschließend, na, es war nicht nötig, Streusalz schon rauszuholen, aber die Brabrabra, wie ich immer gerne sage, The Woman in Love habe ich rausgesucht für den Stefan. Was von Barbara Streisand könnte auch mal wieder gesendet werden.

Oh ja, ein Klassiker, lange nicht mehr gehört. Von den Bee Gees produziert, Barbara Streisand und The Woman in, Woman in Love 1980. Den Bernd Schmeier grüße ich, der ist jetzt auch dabei. Es sind so viele dazugekommen. Herzlich willkommen für alle neu hinzugekommenen Hörer hier auf 180 Grad FM und den anderen angeschlossenen Anstalten. Myros Radio, Victoria Justice Radio, Radeberg MV und ab 12 Uhr denn auch parallel auf S-Feuer, auf den Frequenzen von S-Feuer, Hans Radio zu hören. Es sind ja eigentlich keine Frequenzen auf dem Stream. So, jetzt soweit sind wir noch nicht, aber geht immer. Hier ist mal eine etwas längere Version von While the Music's Still Gone und Aber und Dance. Ja, sag mal, was machen wir?

Hier die Version von 1989 neu abgemischt. Mit den Original-Masterbänder-Stimmen von ABBA.

0: Das waren ABBA und der Mad Pop Mix von 89. Entnommen der Originalgesangs- und Masterbände Spuren von 1974. ...1989 gab es noch nicht diese ganze KI-Sache im heutigen Sinne. Das war noch ein bisschen Handarbeit von den DJs damals, heutzutage. Heute habe ich auch zwei KI-Titel dabei. Bei mir gibt es sowas selten zu hören. Aber wenn das sich gut anhört und ja, dann macht man da mal eine Ausnahme. Ansonsten verpöne ich ja diese KI, weil es wird momentan alles überschwemmt mit dieser KI. Auf Deutsch gesagt, scheiße, ist so. Aber wenn es sich wirklich gut anhört, dann nehme ich auch mal ein, zwei Titel in das Programm mit rein. So, Neuvorstellung habe ich jetzt auch wieder dabei, zwei an der Zahl. Und hier ist ein Titel, den sicherlich einige Radiostationen wieder auf dem Index setzen werden. Lieb Heimatland. Und der Biker ist dabei. Und danach hören wir Zu Blau.
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zu blau und alles auf die Liebe zu blau aus Richtung Koblenz. Also für mich auch schon fast Äquator, ne? So, Marco Kloss jetzt hier. Auch Sieger sind Verlierer. Bei mir gibt's heute Schweinebraten, allerdings mit nicht mit Kloß, sondern mit Kartoffeln. Ja, wir Nordis sind so ein bisschen Kartoffel verseucht.

Marco Kloss, ja, Koblenz ist im EM Süden, also Äquator habe ich gesagt, ja, ist schon für mich, also von hier aus gesehen, schon bei Südpol, nee, da ist es 10 Grad wärmer als hier, hier sind momentan 21 Grad und dort unten, also im Süden der Republik, sollen es ja bis über 30 Grad werden, naja, so sagt der Wetterbericht, ne, und da sage ich nur Wenger Boy so ein Boom, Boom, Boom, Boom, Karl-Heinz weiß Bescheid. Karl-Heinz, ne? Schöne Grüße von der Ostsee.

lustige Musik in lustigen Sendern hier auf 180 Grad FM und den anderen angeschlossenen Anstalten. Folgendes Liedchen von Annika aus 81 habe ich mal in der langen, also in der Maxi-Version gespielt. Ui Schubidudu Lang. Ja, da müsste es ja jetzt heißen Ui Schubidudu Kurz. Also die Witze werden immer flacher. Nee, wir sind ja auch hier im Flachland, wie im Norden in MacPom. Wir haben keine großen Gebirge, keine Berge. Schuldenberge, ja, aber wer hat die nicht?

0: Annika, Ushubidudu-Leng, 1981. Wir gehen jetzt in die 2000er und das sind die Olsen Brothers. Nicht zu verwechseln mit der Olsen Bande aus Dänemark, die wir immer gern gesehen haben. Übrigens jetzt auf RBB läuft ein Olsen Bande, aber jetzt hierbei bleiben.
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Im Eurovision Song Contest wurden sie bekannt, aber hier war ein anderer Titel mal I Have to Dance mit den Olsen Brothers. Was habe ich gesagt? Die Olsenbande? Ja, natürlich, wenn ich das schon nenne. Ja, da haben wir natürlich die Main Theme Melody von 1968. Das war immer zu den inzwischen 14 Olsenbande-Filmen. Na, so ist richtig. Ja, Pino und... Pino und den Deutsch, ne? Die habe ich alle auf DVD, nicht die, ne? Und hier ist die Papa Boo's Viking Jazz Band und hier. Ganz spontan in das Programm genommen.

0: Keule hier, Türsteher im Paridom. Ich hab so keinen Bock, mich heute 30 Mal zu wiederholen. Also, du, ja, du nicht. Hey, ihr, heute nur Gästeliste. Ja, ihr schon, Mädels. Ja, komm mal zu Papa abtasten. Du nicht. Sportsfreund, keine Turnschuhe. Du nicht. Hier, Kollege, du, kannst du subtrahieren? Ja, dann zieh mal ab jetzt. Und ihr zwei Spaßvögel, mit den Mützen kommt ihr hier nicht rein. Und das ist mir völlig egal, ob ihr von der Polizei seid.
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Das war, ja, hatte man nicht gedacht, Lou Bega, ne? Kennen wir alle, Mambo Number 5, hier in diesem Fall eine Coverversion eines Songs vom Wham Duo, ne, ja, Project, Wham Duo Project, King of My Castle, und hier war mal eine recht gut gemachte Coverversion. So, wir steuern auf die Welturaufführung zu und wir haben gleich Halbzeit und ja, hier habe ich noch einen Titel aus dieser Herrentagssendung. Ich stehe an der Bar und habe kein Geld. Eieiei, welche Bar hat denn überhaupt noch auf?

0: Bobby Jean oder Bobby Jane, John, ja, nee, Titel, der auch oft gecovert wurde, übrigens auch von Gus Backus. Jetzt grüße ich mal den Felix und die Iris, die sind jetzt auch dabei und unser Nachrichtenmenschen, der Gerhard, ebenfalls 17 Uhr heute. Nachmittag oder Abend, je nachdem, Kultur und News. Und dann kommt eine Sondersendung über Piratenradios von 19 bis 20 Uhr. Das ist eine Ersatzsendung, weil der Fred noch im Urlaub ist. Und ab 20 Uhr denn die Sendung zum Wochenende mit MV Michael. Und jetzt haben wir den Kofler, der nennt sich hier der Kofler. Und da fing der Sommer nochmal an.
1: Da

Ich verbessere mich nochmal, da fing der Sommer noch einmal an, ne? Ich habe gesagt, nochmal an. Ja, ja, so einiges verschluckt man, ne? Ja, wenn es Kaffee ist oder irgendwie ein Hopfen, Kaltschälchen. So, bevor wir zu den Welturaufführungen kommen, begrüßen wir erstmal die Jungs und Mädels von SVR Hanseradio. Dort lief bis jetzt die DARC-Sendung. Jetzt sind wir eine Handvoll und senden weiter bis 14 Uhr früh und spät shoppen XL. Und hier ist nochmal das Geburtstagskind Cher. 80 Jahre jung geworden vor einigen Tagen. Und wie gesagt, letztens auch, sie will alles oder nichts. 1998, Cher.

0: Das war Cher, unverkennbar, stimmlich. All or Nothing, 1998. So, nun kommen wir zu dem, was ich mehrfach angekündigt hatte. Welturaufführungen öfters mal kurz nach 12 Uhr im Früh- und Spätshop hier auf 180 Grad FM mit dabei. Jetzt SVR, Hanseradio, Müritzradio, Victoria Justice Radio und Radio Radeberg MV. Und die Susanne, ich weiß nicht, ob sie zuhört, aber der Juli, der Jürgen, der Texter, ist auf jeden Fall dabei. Er hat den Text geschrieben und auch musikalisch kam es aus seinem Studio. Und Susanne Petzold, ganz neu, ja wirklich ganz neu, nehme dir Zeit.
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0: Das war Susanne Petzold, Nehme dir Zeit. Und textlich von Jürgen Lippmann und musikalisch kam das auch aus dieser Richtung. Wie der Sigi immer sagt, ne? Nimm dir Zeit und nicht das Leben. Das ist richtig, das ist die richtige Einstellung.
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0: Tja, das war mal eine andere Version von Ghost Riders in the Sky. Kennt man von Johnny Cash, aber das Lied gab es schon weit vorher. Das Original oder die Version von Johnny Cash war 1979. Das Original ist weit aus den 70ern oder drüber weg in die 60er zu verorten. Das Original, ob das Original war, weiß ich nicht, 1961. Und wie gesagt, es wurde schon so oft gecovert. Folgendes Liedchen ist eigentlich auch eine Welturaufführung. Ich bin momentan im Produzieren und auch die 12. Pino-CD ist in Arbeit. Das Cover ist schon fertig, aber... Das ist noch nicht spruchreich, aber auch reif, aber dieses Jahr wird es noch veröffentlicht. So, die Ostsee, ich wohne ja hier an der Ostsee und dann habe ich mal einen Text kreiert und da habe ich dann die Musik über die KI-Schiene, das habe ich dann KI-Artists genannt und der Text ist eine Eigenproduktion. Die Ostsee ist mein Zuhause. Habe ich jetzt ein bisschen härter gehalten, ne? Denn wir Nordis sind ja härter. Oder, ja, die Harten kommen Garten, ne?
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0: Die Ostsee ist mein Zuhause. Ja, nach der Sendung gehe ich mal hier zum Strand. Ich habe nur 10 Minuten Fußweg bis zum Strand. Und dann macht der Pino da deinen Kopf übersprungen in den Strelasund. Das ist so ein Seitenarm der Ostsee. Also rechts runter geht's in Greifswalder Bodden und nach links oben die Ostsee. Aber nein, ist noch ein bisschen kühlig. Aber Temperatur im Wasser hier 18 Grad inzwischen. Och, das könnte man schon vertragen, weil die Nordis sind ja Herde. Habe ich vorhin schon gesagt, nee?
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0: Und ein Musikwunsch, ja, ab und zu mal erfülle ich Musikwünsche, wenn sie hier reinkommen. Vom Stefan aus Bad Oldesloe, Home Free aus 2018, Auld Lang Syne.

Wunschgemäß Home Free. Stefan, Quatsch, nein. Stefan hat sich's gewünscht, aber Klaus hat dir geschrieben, schöne Weihnachtsmucke. Ja, es ist, wie sagt man dazu immer, das ist ein Traditional. Kann man auch zu Weihnachten spielen, zu Ostern, aber das ist ein Titel, den man auch übers Jahr, denn auch jetzt wünscht er sich Last Christmas. Okay, wir machen ja viel Mist, aber nein, das hören wir dann später im November, Dezember, denn fast jeden Tag 17 Mal.

So, die Zarten kommen in den Garten hier. Soundgarten. Spoonman. Bisschen düstere Musik für den, ja, für den Garten. Für die Schwarzwurzel. Das passt!

Soundgarden passte musikalisch nicht so richtig dazwischen, aber deswegen habe ich ja davor etwas länger moderiert. Nee. Schwarzwurzeln übrigens. Schwarzwurzeln ist ein Gemüse, welches in Norddeutschland eigentlich gang und gäbe ist. Es ist so der Arbeiterspargel. Nee, Spargelzeit ist jetzt fast zu Ende, aber wer Schwarzwurzeln, also ich esse das sehr gerne und zwar nicht aus den Konserven, aus den Gläsern, das schmeckte grausam. Wenn man das, denn kauft man sich das frisch, aber beim Schwarzwurzeln putzen, also ist wirklich eine klebrige Sache, aber ich esse das gern. Schwarzwurzeln ist nicht überall bekannt, im Süden der Republik eher weniger. So, folgende Gruppe hatte ja in den DDR-Zeiten immer einige Textschwierigkeiten oder einige Schwierigkeiten, dass deren Titel veröffentlicht werden. Da gibt es einen Titel, Kling Klang. Nee? Letztens habe ich gesagt, dass er von 1986 ist, muss ich mich ein bisschen verbessern. Ich hab an Keimzeit übrigens geschrieben und ein Dirk Tscherner, der diese Gruppe promotet, hat mir zurückgeschrieben. Kling Klang wurde in der Tat um 87, 88 geschrieben und wurde auch schon hin und wieder live aufgeführt. Jedoch hat der Titel erst durch eine Albumproduktion, durch die LP Bunte Scherben, und das wurde 1993 erst auf CD veröffentlicht, diese Popularität bekommen. Und vorher war es ein Titel unter vielen, allerdings war er auch deutlich anders arrangiert. Ein Spielverbot wurde 1987 für diesen Titel nicht gegeben oder doch ausgesprochen aufgrund des Titels Kinderlied. Das war ein bisschen anders. Der Text mit der Kritisierung von Spielzeugwaffen war dabei der ausschlaggebende Punkt. Dazu wurde die Tatsache herangezogen, dass mehr und mehr mitreisende Fans unkontrolliert in privaten Unterkünften übernachteten. Das Spielverbot wurde damals seitens des Kreises Belzig, heute Bad Belzig, ausgesprochen und nach circa 4 bis 5 Wochen vom Bezirk Potsdam wieder zurückgenommen. Also ein direktes Verbot für den Titel Kling Klang gab es nicht, aber er wurde zu DDR-Zeiten nicht auf Platte veröffentlicht. Das kam dann erst viel später auf CD raus, 1983. Und darum steht hier 1988 Kling Klang. Und hier habe ich mal die spezial lange Version. Kling Klang und Keimzeit.

Das waren Keimzeit Kling Klang und hier eine spezielle lange Version aus 1996. Und ja, jetzt werden wir doch ein bisschen politisch. Keimzeit, wie gesagt, hatte Schwierigkeiten, auf Amiga veröffentlicht zu werden. Auf einem Sampler gab es mal einen Versuch, aber ansonsten hatten Keimzeit bei Amiga keine gute Chance. Aber wie gesagt, nach der Wende dann auf einem anderen Label kam dann das erste Album Bunte Scherben raus und da war dieser Titel dann nachträglich drauf. Und auch die Pudis haben einen Titel, der heißt, ich will nicht vergessen, mit der Liedzeile, denke ich an Deutschland. War nicht verboten, konnte man auch nicht, weil das ja auf Amiga schon veröffentlicht wurde im Radio. Allerdings zu DDR-Zeiten wurde dieser Titel nicht gespielt. Er war im Rundfunk, stand er sogar auf dem Index. Hier sind sie, die Pudis, ich will nicht vergessen, 1984.

0: vom Album Das Buch, ich will nicht vergessen, 1984. Und das sind interne Infos, die ich mal recherchiert habe. Die Pudis wollten dieses Lied mal in der jugendlichen Fernsehsendung Rund am Samstag, kam das, soweit ich weiß, um 14 Uhr. Die wollten das in der Sendung Rund im Fernsehen der DDR aufführen. Aber das Fernsehen der DDR hat das untersagt.
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0: Und jetzt machen wir da einen flotten Dreier hier politisch. Und das ist der Rio Reiser, gewünscht vom Stefan und der König von Deutschland. 1986. Übrigens, das Lied, der Text, ich will nicht vergessen, wurde entnommen eines, einem Gedichtes. Ein Gedicht. So.

Rio Reiser, wunschgemäß König von Deutschland. Nochmal zum Text von Ich will nicht vergessen, das wurde einem Gedicht entnommen. Vorhin hatte ich mich ein bisschen unglücklich ausgedrückt. So, jetzt werden wir wieder international. Jetzt gehen wir nach Holland und Arabesque und Peppermint Jack von 1979.

0: Arabesque. Eine der Sängerinnen, die Hauptsängerin bei Arabesque war die Sandra, die später in den 80er Jahren über Michael oder Michael Cretu ihre großen Welterfolge feierte. So, jetzt haben wir noch einen internationalen Song und das ist auch eine Neuvorstellung.
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0: Und das ist Tom Civic, I'm Lost in the Sky.

0: Das war nochmal Maite Kelly von ihrem neuen Album. Das war viel zu geil zu gehen. Wir haben noch ein bisschen Zeit, über eine Stunde noch. Und ich war eben der schweigsamste Moderator des Nordens. Warte mal, wir haben doch hier sowas.
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0: Pino. Ja, ich hatte jetzt einen Musiktitel, einen Musikwunsch reinbekommen, der musste noch ein bisschen bearbeitet werden und wenn das natürlich möglich ist, dann mache ich das natürlich während der Sendung. Und ein Musikwunsch vom Klaus und damit grüßt er den Stefan und das ist der Christian Wieselt und ein gesungener Wettbewerb, super, ja. Wetterbericht. Und das ist ja, wie gesagt, hier bei mir in Stralsund oben rechts auf der Landkarte scheint die Sonne den ganzen Tag schon und es ist richtig schön. Schon Sommer, Dingslicht, ne? So.

Frohe Pfingsten gewünscht hier auch von 180 Grad FM, SVR Hansradio, Müritz Radio, Victoria Justice Radio und Radio Radeberg MV. Schöne Pfingsten, morgen ist ja auch noch ein Pfingsttag, Pfingstmontag. Und das war Christian Wieselt, der bei RTL Radio arbeitet und das hat er da irgendwann mal, ja, in diesem Jahr vor einiger Zeit, denn mal veröffentlicht und deswegen brauchte ich den Interpreten, ich kann nicht einfach RTL da schreiben, ne? Das wäre ja Schleichwerbung, ne? Könnte ich ja auch Sat1 oder Radio Luxemburg, ja, gibt's, oder, ja, übrigens, es gibt heute noch eine Sondersendung über Piratenradios um 19 Uhr, eine Stunde lang und davor der Gerhard mit seiner Kultur- und News-Sendung von 17 bis 19 Uhr und ab 20 Uhr denn die Sendung zum Wochenende mit dem Michael. Und jetzt haben wir nochmal einen Musikwunsch. Und Stefan hat sich gewünscht, Kalkbrenner, Sky and Sand.

Sky and Sand, Kalkbrenner, also mehr so eine IBM-Musik. Und der Klaus, das weiß ich, hat da für demnächst was vorbereitet, sendungstechnisch. Und ich habe jetzt mal ein bisschen nicht Blech, auch nicht Silbereisen, sondern Chrom. Oh, da sind Memories. 2012, so ist richtig. Mal ein bisschen was anderes zwischendurch.

0: Also war ein bisschen Erinnerung, Memories, die Single-Version, die Originalversion dauert über 5 Minuten noch was. Heute habe ich auch einen langen Riemen nach hinten raus mit einer Länge von knapp 8 Minuten. Tears for Fears, die US-Version von Shout 1984. Das waren Chrome und etwas mehr ABM Music oder Electronic Music ist für demnächst geplant hier auf SVR Hanseradio, auf Hörerwunsch übrigens. Der Klaus macht das am Dienstag in einer Sondersendung, in einer Vertretungssendung zum Teil über 4 Stunden am kommenden Dienstag, volle Breitseite ABM oder ja doch, IBM kann man auch, das ist ja Englisch und Deutsch. So, Jungs und Mädels und natürlich heute auch wieder volles Programm ab 17 Uhr moderiert. Nach dieser Sendung ist ein bisschen Auto-DJ dabei, dann 17 Uhr Kultur News mit dem Gerhard, dann 19 bis 20 Uhr eine Sondersendung über Privat. Piratenradio, so ist es ja meistens auch privat gewesen. Und dann ab 20 Uhr die Sendung zum Wochenende mit dem Michael, dem Michael. Und dann morgen 20 Uhr Schlager-Revue Musik des Ostens und davor natürlich dann auch wieder vertretungsweise für den Knut, dem wir alles Gute wünschen, mit dem Klaus von 18 bis 20 Uhr Rock Classics. Zweite Sendung. Und jetzt der nächste Musikwunsch. Habe ich das schon gespielt, so ein Jingle? Ja, ich glaube, aber.
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0: Manchmal vergisst man was über seine Brabbelei. Yoruma und River Flows in You. Instrumental aus dem Jahre 2011, so ist richtig. Und das ist ein Musikwunsch vom Stefan.

River flows in you. Und weiter geht's. Wir greifen mal wieder in die Oldie-Kiste und da haben wir Petula Clark und Sheria. Ja, wenn hier ab und zu mal was Shepard klingelt oder macht, dann sind das die Hörer und Hörerinnen, mit denen ich hier immer in Kontakt bin. Und es ist schön, dass es so viele Meldungen gibt und auch Feedbacks. Ist schön. So muss es sein. Nee.

Cheerio. Cheerio singt jetzt Petula Clark. Der Titel wurde auch schon oft öfters covered. Ich selbst habe diesen Titel auch wieder neu eingesungen. Zumindest habe ich es versucht. Das gibt es ja nächste Woche als Welturaufführung. Aber hier ist das Original Petula Clark. Und weil es so kurz war, noch ein kurzer Titel hinterher aus 1964. Skater Davis und Gonna Get Along Without Now. Das hier ist allerdings eine andere Version von dem, was ich anbiete nächste Woche. Cheerio und Petula Clark.

Von den 60er gehen wir jetzt in die 70er Jahre für einen Titel 1978. Das ist Sally Oldfield und sie guckte sich gerne im Spiegel an. Mirrors.

Sally Oldfield, ja, Frauenpower im Moment, ja, nächste Musik ist ebenfalls von einer Frau gesungen, Alison Moyet, Vince Clark und so, Yazoo, da wird immer gespielt, Don't Go oder Nobody's Diary,

Nein, machen wir nicht. Wir spielen was, was man schon lange nicht mehr gehört hat von Yasu und Good Times. Wir haben eine gute Zeit hier. Und das bis 14 Uhr. SVR Hanseradio 180 Grad FM. Dann Müritz Radio Victoria, Justice Radio und Radio Radeberg. Da kommt demnächst noch ein Sixpack draus. Radio Rügen. Oder Rügenradio, so ist richtig, kann ich immer schon ankündigen und die internen Sachen sind schon in Arbeit. Yasu und ja, wie gesagt, heute eine XL-Version und das bis 14 Uhr. Yasu und Good Times.

0: Ja, so good times. Ja, da war noch was offen. Da war noch was auf dem Band drauf. Wie gesagt, ich habe jetzt hier 6 Radios genannt. Mehr nehme ich auch nicht mit rein, weil das alles Radios sind, die im mecklenburgischen Bereich, also regional, verortet sind. Ja, bis auf eine Ausnahme. Aber wie gesagt, Ausnahmen bestätigen die Regel.
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0: Und jetzt wird's cool. Cool and the Gang. Fresh. Und hier der US Remix 1985.

Und mit diesem Titel gehen wir in die letzte halbe Stunde heute am Sonntag, Pfingstsonntag. Und den Frank Schmitz begrüße ich auch, der ist jetzt auch dabei. Moin!

ein bisschen Funk. Fresh Funk. Cool and the Gang. Entnommen einer grünen Vinyl-Schallplatte, oder ist es Plastik, ich weiß nicht. Auf jeden Fall ein Sampler von Metronome Records, und das ist The Remix-Album von 1985. Ja, solche Platten, die so ein bisschen anders aussehen als schwarze Schallplatten, suche ich, die sammle ich ja auch, habe hier noch eine gelbe und ach, gibt's ja so viele. Und Vinyl ist wieder im Kommen, ich finde das so schön. Da kann man die Musik auch sehen, wenn dies auf dem Plattenteller liegt und, oh, ist das schön. CD dagegen, okay, vielleicht eine bessere Qualität, aber auch nicht immer. Schallplatte bleibt Schallplatte. Folgendes Liedchen habe ich auch von einer Schallplatte, und das ist einer mit einem großen, mit einem sehr super klasse Namen, Vornamen zumindest, das ist der mit der großen Wanderwarze. Charlies Leute, hier, 1975, Peter Maffay.

0: Charlies Leute. Da musste ich, hatte ich noch das schräge Apostroph, dabei habe ich noch schnell ausgetauscht und deswegen wurde das jetzt zweimal nacheinander angezeigt hier auf dem Player oder im Player von LautFM. Das war Peter Maffay 1975. Ja, es ist immer nicht einfach, denn LautFM akzeptiert nicht alle Sonderzeichen und dann kommt da immer ein Fragezeichen und das irritiert ein wenig. Nee. So, wir sind in der Endrunde sozusagen langen Riemen nach hinten raus, hat der Pino natürlich auch wieder musikalisch gesehen. Schaut! Und TS4F ist mit 7 Minuten 59 die US-Version und wir sind jetzt in den 80ern für zwei Songs. Und Humpe und Humpe habe ich letztes schon mal gespielt, ist aber jetzt noch ein Restbestand aus einer Playlist von ja, irgendwie sowas, Humpe und Humpe. 1985. Geschrien im Schlaf. So, hier ist heute Reste Verwertung sozusagen.
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So, der Knut hat mir geschrieben und wünscht uns schönes Pfingstfest. Schöne Grüße, liebe Grüße zurück an den Knut. Und wie immer oder wie oft gesagt, gute Besserung. Wir warten auf dich übernächsten Montag oder den Montag drauf.

Sonnenschein hier immer noch satt. Nicht drei Sat, auch nicht Sat 1, nein, satter Sonnenschein hier in Mecklenburg-Vorpommern, Vorpommern-Rügen und in vielen Teilen Deutschlands ebenfalls. Ja, es ist Frühling, wurde höchste Zeit. Und jetzt haben wir fast das Finale, aber wir haben ja noch das Warm-Do-Project mit dem Original King of My Castle und wie gesagt Tears for Fears mit dem Rauschmeißer, dem langen Riemen da hinten raus. Und jetzt hat der Udo Lindenberg das große, das grande Finale. Textmäßig, eieiei. Auch schon wieder ganz aktuell, 1981. Grande Finale, Udo Lindenberg.

Tja, wenn man sich die Politiker anguckt, egal welches Land, nur noch Aggressivität. Und hier, wie angekündigt, nochmal die Originalversion von King of My Castle von 1998. Warm Do Project. Damit sind wir in der Endphase. Bis 14 Uhr.

So, da im Off wird gerätselt. Was ist das hier? Wer ist das da? Wham! Do Project. Das Original. King of my Castle. Ja, wir sind nicht nur zur Unterhaltung da, sondern auch informationstechnisch hier und da mal interessant. Oh, habe ich das gut gesagt. Ich könnte mich mal wieder selbst küssen, aber das mache ich nachher. Ich habe einen großen Spiegel hier. Aber wer wäscht den Schmatz wieder ab? Schöne Grüße in Richtung Stefan. So, das ist der Abspann. Einige sagen Outro. Ich bleibe in der deutschen Sprache. Der Abspann von Panteray oder Panteray von 1973. Ist eigentlich eine Gesangsversion, aber ich habe daraus eine Instrumentalversion gefertigt. Als eben Abspann. So, wir spannen denn ein bisschen den langen Riemen noch in die Playlist. Ist ja schon drin. Das ist wie angekündigt. Das sind Tears for Fears. Schaut, und zwar hier die US-Version mit einer Länge von 7 Minuten 59 von 1984. Und dann war's das hier im Five-Pack heute am Sonntag. Dankeschön fürs Dabeisein. Hiernach gibt's dann den Auto-DJ. Bei einem anderen Sender gibt's die nächste Sendung. Victoria Justice Radio war das. So, ansonsten hört man mich im Hintergrund heute Abend wieder von 19 bis 20 Uhr mit der Piratenradio-Sendung. Das ist eine Sondersendung. Zwischen dem Gerhard, der ist um 17 Uhr dabei mit Kultur und News. Und die Sendung nicht mit der Maus, sondern mit dem Michael, dem Michael, ab 20 Uhr. So, mich hört man wieder am Montag, 20 Uhr Schlagerrevue, Musik des Ostens. Und ja, morgen geht's ja schon los um 13 Uhr mit der Wiederholung. Die Sendung zum Wochenende mit Micha. Dann 16 Uhr die Retro-Charts. Morgen dann 18 Uhr maximal Rock Classics Teil 2 oder zweite Sendung. Und dann ab 20 Uhr Schlager-Revue Musik des Ostens. So, das war's denn von mir. Ich muss ein bisschen ausblenden, damit ich genau 14 Uhr raus bin aus der Nummer hier. Ich werde jetzt ein bisschen spazieren gehen. Mal gucken, wo die Pfingstochsen alle rumlungern. Tears for Fears und schaut. Ich sage Tschüssikowski. Ja, bis entweder heute Abend oder dann morgen oder nächste Woche. Kommt gut in den Pfingstmontag. Habt noch einen schönen Rest Pfingstsonntag heute. Und Dankeschön fürs Dabeisein. Und hier sind Tears for Fears, die US-Version von Chaut.

Ein herzliches Hallo an diesem wunderschönen Sonntagnachmittag. Ja, es ist 14 Uhr und natürlich wie immer Zeit für Wuschels buntem Mix. Für euch jetzt am Mikrofon ist die Wuschel und ich freue mich, mit euch jetzt die nächsten 2 Stunden, ja, richtig Spaß zu haben.

die Temperaturen sind ja wieder gestiegen. Es ist tatsächlich angenehm warm hier bei uns in Baden-Württemberg in Ulm. Tatsächlich schon 27 Grad, zumindest bei mir auf der Terrasse. Und was passt dann besser als das Lied von Joe Cocker mit Summer in the City?

Ja, und ich glaube, alle Frostbeulen werden mir jetzt zustimmen, dass die Hoffnung bleibt, dass wir einen wunderschönen, heißen, angenehmen Sommer bekommen. Aber gut, das sind halt Wünsche und Träume, die leider wahrscheinlich nicht so in Erfüllung gehen. So, aber jetzt gehen wir weg von dem Thema. Jetzt gibt's was Neues, nämlich Robin Schulz und Barbs mit Better Times.

So, und Wuschels bunter Mix wäre nicht ein bunter Mix, ja, wenn nicht auch die Musik bunt gemixt wäre. Deswegen gibt's jetzt ein bisschen Country auf die Öhrchen, und zwar von Jade Eagleson mit Whiskey Think I Am.

Ja, da merkt man, dass der Kaffee zu wenig war heute schon. Alive ist natürlich nicht allein. So was Dummes von mir, das ist am Leben lebendig sein. So, machen wir ganz schnell weiter. Alok und Khalid habe ich jetzt für euch. Dive into me.

So, jetzt gibt es wieder was Deutsches. Nein, es gibt jetzt was Deutsches. Es kommen auch noch einige deutsche Titel. Und ich habe jetzt als erstes mal rausgesucht den Apache 207 mit Morgen.

Wuschels Fundstück, ganz neu, Imagine Dragons habe ich jetzt, was heißt neu, wahrscheinlich schon ein bisschen älter, ich weiß es nicht genau, kam mir halt einfach so unter, und zwar Dune.

ihr Lieben, es ist Zeit für zwei Lieder am Stück und da starten wir mit Chris Stapleton. Den bekommt ihr jetzt auf die Öhrchen und danach die Zweiraumwohnung mit 36 Grad.

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1: Rock darf natürlich auch nicht fehlen, deswegen gibt es jetzt Shaboom mit Never Stop für euch.

Ich glaube, jeder von euch kennt das Lied Wackelkontakt. Nein, erst gibt es Alan Jackson mit Write in It in Red. Da war gerade ein kleiner Fehler im System. Den Wackelkontakt, den gibt's nachher.

So, aber jetzt, ich habe jetzt den Wackelkontakt, den kennt eigentlich jeder von Eumara, aber ich habe das jetzt in der Rockabilly-Version mit Dick Brave. Hey, hey, hey.

ja, ich glaube, die Überversion, die muss man auch lieben und genauso einen Wackelkontakt haben. Dann klappt es. Ich finde sie jetzt nicht schlecht, aber gut, ich bin ja eh nicht ganz knusper. Mach mal weiter mit Orvac. Hier kommt It's Still Me.

So, die nächste halbe Stunde ist vorbei und das heißt für euch natürlich, wie immer, ihr bekommt zwei Lieder am Stück. Chloe Sand habe ich jetzt für euch mit 90s Love und danach geht's weiter mit Sarah Connor und Sido, Interstellar zwischen den Sternen.

Und es wird wieder Zeit für ein bisschen Country. Jetzt habe ich den Brantley Gilbert für euch rausgesucht mit You Don't Know Her Like I Do.

So, und jetzt lässt wieder Bella Italia grüßen, und zwar in Form von Pippo Azzurro mit Vive el Emozione.

ich hoffe, ihr seid noch voll dabei und genießt die Musik, weil dann gibt es jetzt für euch Jared James Nichols mit Runnin' Hot.

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1: So, und jetzt habe ich den Titel Ain't No Smoke für euch, und zwar von These Wicked Rivers.

Das war für euch DJ Seine mit Ready or Not. Und jetzt habe ich noch für euch Fernando Garcia mit Tardeo.

Musik ist heute ein bisschen schneller wie ich. Ich verpasse gerade meinen Einsatz. Hier kommt der Miguel Santos für euch mit Always There.

DJ Ghost und Carl Clarks, die haben sich zusammengetan und da bekommt ihr jetzt das Lied We Dance. They are here.

So, ihr Lieben, das letzte Lied, das ich für euch habe, das kommt von Paul Kalkbrenner featuring Norma Jean Martinet. Hier kommt Time to Dance.

Ja, ihr Lieben, so schnell können 2 Stunden vorbeigehen. Ich sage jetzt mal vielen lieben Dank fürs Dabeisein, fürs Zuhören. Und ich freue mich natürlich wie immer auf das nächste Mal mit euch. Auf jeden Fall jetzt noch einen wunderschönen Restsonntag. Ja, später eine gute Nacht und für viele morgen ist ein Feiertag. Also genießt auch diesen letzten Feiertag. Gibt eine kurze Woche. Tschüss, bye bye, eure Wuschel.

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3: Los geht's. Ihr Lieben, genau, wir brauchen euch. Diesmal erheben wir nur den rechten Arm nach oben, nur den rechten. Das ist unser Segel.

Vielen, vielen Dank. 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
1: Im Studio Dirk Jostes, schönen guten Tag. Russland hat die Ukraine erneut heftig aus der Luft attackiert. Bei dem Angriff auf die Region Kiew starben mindestens 4 Menschen. Mehr als 60 wurden verletzt. Mia Hien mit den Einzelheiten.
2: Auch das ARD-Studio in Kiew wurde bei den Angriffen massiv beschädigt und teilweise zerstört. Glücklicherweise waren zu dem Zeitpunkt der Angriffe keine Mitarbeiter im Büro. Das Verteidigungsministerium in Moskau hat inzwischen bestätigt, letzte Nacht erneut die extrem schnelle, atomwaffenfähige Rakete Oreshnik eingesetzt zu haben. Es sei eine Antwort auf, Zitat, terroristische Angriffe der Ukraine. Ukrainische Drohnen hatten am Freitag eine Berufsschule im von Russland besetzten Gebiet Luhansk beschossen.
1: Trotz des Iran-Konflikts sieht Innenminister Dobrindt keine konkrete Bedrohung für Fanfeste zur Fußball-WM. Die Lage sei abstrakt hoch, mehr aber nicht, sagte der CSU-Politiker den Funke-Zeitungen. Public Viewings gibt's ohnehin wenige. Viele Spiele laufen wegen der Zeitverschiebung erst spät nachts. Im Krieg zwischen den USA und dem Iran zeichnet sich eine Annäherung ab. Vermittlerland Pakistan geht von baldigen neuen Verhandlungen aus. US-Präsident Trump sagt, dass eine Einigung weitgehend ausgehandelt ist. Philipp Nitzig berichtet.
3: Gleichzeitig drohte er aber auch mit erneuten Angriffen, sollte der Iran die Verhandlung platzen lassen. Teheran arbeitet nach eigener Aussage währenddessen an einem eigenen 14-Punkte-Plan für ein Ende der Kämpfe. Dabei geht es laut einem Sprecher des iranischen Außenministeriums etwa um ein Ende der US-Blockade iranischer Häfen und Regelungen für die Schifffahrt in der Straße von Hormuz.
1: Studierende sind sauer auf Unionsfraktionschef Spahn. Der CDU-Politiker will das BAföG erstmal nicht erhöhen. Und das, obwohl Union und SPD genau das im Koalitionsvertrag versprochen hatten. Das Deutsche Studierendenwerk spricht von einem Schlag ins Gesicht und Zukunftsblindheit. Die Reiselust der Deutschen ist weiter groß und das trotz der schlechten Wirtschaft und globaler Krisen. 2 Drittel der Deutschen wollen laut einer Allianz-Umfrage in diesem Sommer verreisen. Allerdings fällt das Reisebudget mit rund 1.400 Euro pro Kopf kleiner aus als sonst.
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1: Sonnig ist es in vielen Ecken, nur hängen auch immer wieder ein paar dickere Wolken am Himmel, besonders Richtung Mitte und Norden. Bis zum Abend bleibt's oft trocken. Höchstens in den östlichen Bergen kann vereinzelt mal ein Schauer oder ein Gewitter runterkommen. Dazu liegen die aktuellen Werte zwischen 20 und 34 Grad. Morgen dann viel Sonne und trocken, maximal bis 34 Grad.
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1: Ja, einen wunderschönen guten Abend. Wir haben es genau 18 Uhr und ein paar Sekunden. Wir standen jetzt gemeinsam durch hier an diesem wunderschönen Sonntagabend. Ich bin der Elias und begleite dich hier die nächsten 2 Stunden. Und wir sprechen auch gleich über Bewässerung und Urlaub. Also Urlaub und Bewässerung. Was es damit auf sich hat, darüber sprechen wir gleich in wenigen Minuten. Und ich wünsche jetzt viel Spaß mit den ersten Songs. Da gibt es den mir vor euch jetzt phänomenal von Pedro Lombardi. Dann Two Princess und vieles mehr. Ich wünsche euch jetzt viel Spaß und super gute Unterhaltung. Ich freue mich, wenn ihr weiterhin dabei bleibt. Auf geht's!
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0: 18 Uhr und 10 Minuten. Ich begrüße euch hier. Ja, jetzt geht's tatsächlich um Urlaub. Ja, der Urlaub steht vor der Tür, die Koffer sind gepackt und dann kommt sie doch noch. Diese eine Frage, was passiert eigentlich mit meinen Pflanzen in der Zeit? Mit ein bisschen Vorbereitung überleben die aber auch, wenn wir nicht da sind. Das weiß jetzt Danischa Krosser aus der Redaktion.
1: Vor der Abreise lohnt es sich, die Pflanzen nochmal gründlich zu versorgen. Gut durchfeuchtete Erde und ein schattiger Standort helfen, die Verdunstung zu reduzieren. Auch ein leichter Rückschnitt kann sinnvoll sein, um den Wasserbedarf zu senken, sagt Gardena-Gartenexperte Peter Rasch.
2: Sobald die Abwesenheit länger als eine Woche dauert und die Temperaturen steigen, wird es natürlich kritisch auf Balkon und Terrasse, weil die Pflanzen natürlich nicht so einen großen Bodenspeicher haben wie im richtigen Garten. Gleichzeitig reagieren die Pflanzen natürlich empfindlich auf unregelmäßige Wassergaben.
1: Und hier hilft oft eine automatische Bewässerung. Systeme geben Wasser in festen Intervallen ab und lassen sich oft sogar per App steuern. Egal ob für größere Rasenflächen oder Blumenkästen und Hochbeete.
2: Ja, gerade auf dem Balkon sind die Bedingungen oft schwierig, weil wir haben keinen Wasseranschluss, oft fehlt der Strom und die Hitze ist natürlich auch noch viel stärker. Deshalb sind Lösungen gefragt, die unabhängig funktionieren. Der Aquablum von Gardena, der übernimmt das. Er hat nämlich ein Solarpanel mit integrierter Pumpe. Die sorgt für zuverlässige Wasserversorgung.
1: Wer den Einsatz von Leitungswasser vermeiden möchte, kann auch auf gesammeltes Regenwasser zurückgreifen.
2: Regenwasser ist von Natur aus schon viel weicher als Leitungswasser, enthält kein Kalk, keine Salzrückstände. Und das Coole ist, wird von der Pflanze natürlich auch viel besser aufgenommen. Mit einer Akku-Regenfasspumpe lässt sich das Ganze dann auch ganz einfach aus der Regentonne auspumpen. Und zwar ohne Stromanschluss. Das ist ja mega.
0: Also mit der richtigen Vorbereitung übersteht jeder Garten auch die Urlaubszeit. Weitere Infos gibt es auch unter gardena.com. Ja, ihr Lieben, jetzt gibt es einen wunderschönen Song. Ja, ihr kennt ihn alle, erinnere mich. Aber in der Epic Festival Vision, ja, noch ein bisschen intensiver. Es gibt jetzt hier für euch von HBZ zwei Engel und Charlie und Weiß. Also, hören wir mal rein, ne? Und um kurz nach halb geht es dann um Wildtiere. Was es damit auf sich hat, hört ihr dann. Dann gibt's für euch gleich Hope und vieles mehr.

0: Sprengt 30 Minuten. Ja, die Grillsaison läuft langsam an und auf vielen Tellern landet klassisches Steak, Würstchen und Burger. Aber auch Wildfleisch steht inzwischen bei vielen hoch im Kurs. Annabelle Korb aus der HRB-Redaktion hat die Zubereitungstipps für uns.
1: Reh, Hirsch, Wildschwein. Auch Wild können wir ganz einfach grillen. Wichtig ist, zu viel Marinade verdeckt den typischen Geschmack, erklärt Biologe Thorsten Reinwald vom Deutschen Jagdverband.
2: Ich selber schwöre auf ein bisschen Öl, ein gutes Olivenöl, Kräuter wie Rosmarin, Thymian, vielleicht ein bisschen Zitrone, das reicht komplett aus. Ganz, ganz wichtig ist, dass direkte Hitze das Fleisch schnell austrocknen kann. Am besten einmal wirklich scharf angrillen rundherum und dann bei indirekter Hitze zu Ende garen, bis es innen noch leicht rosa ist.
1: Wer das Fleisch vorher noch salzt, bekommt außerdem eine schöne Kruste. Nackensteaks vom Wildschwein zum Beispiel gelingen auch Grillanfängern ohne Probleme.
2: Ich kann aber auch Burger-Patties machen aus Wild oder Bratwürste. Was natürlich auch recht einfach geht, ist ein Rehrücken. Den Rehrücken, den sollte ich aber im Ganzen auf den Grill packen und nicht in Medaillon schneiden, damit er innen schön saftig bleibt.
1: Das regionale und nachhaltige Fleisch bekommen wir übrigens in der Regel bei uns um die Ecke.
2: Beim Jäger vor Ort oder auf dem Markt, beim regionalen Metzger, beim Forstamt. Es gibt aber auch inzwischen Restaurants, die Wild auf die Karte setzen. Auf der Internetseite wildaufwild.de, da finden Sie mit einer Postleitzahlensuche regionale Anbieter und Restaurants.
0: Ja, so ist es. Wildfleisch bringt regionalen Genuss, nachhaltige Herkunft und richtig viel Abwechslung auf den Grill. Weitere Infos gibt's auch unter wild-auf-wild.de. Und jetzt machen wir weiter mit einem Interpreten, wo ich dann auch nächsten Monat hingehe. Nämlich den Paul Kalkbrenner habe ich jetzt hier für euch mit Wonderful Life und wir hören uns am kurz nach 7 wieder. Jetzt gibt's erst für euch richtig tolle Musik weiterhin. Auf geht's!

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1: Und wir starten jetzt auch in die letzte Stunde und das gemeinsam. Hier, wir starten durch jetzt mit guter Musik. Jetzt gibt's hier für euch Breaking Dishes. Von Rihanna, dann Made in Italia und Pump Up das Bier. Genau, also pumpt das Bier ab, Junge, sonst gibt's Haue hier. Das gibt's jetzt hier für euch und wir sprechen dann gleich über, ja, gute Reisesachen. Also sicher in den Urlaub gehen. Was das damit auf sich hat, da sprechen wir gleich in wenigen Minuten drüber. Ich würde sagen, wir machen weiter, auf geht's.
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0: Genau so ist es. Noch ein Bier. Ich bin zwar kein Biertrinker, aber Cola-Trinker. Ja, für viele geht es ja in den nächsten Urlaub mit dem Auto. Und sicher ans Ziel zu kommen, lohnt sich vor langen Fahrten ein kurzer Check fürs Fahrzeug. Gerade Hitze oder volle beziehungsweise falsche Beladung können schnell zu Problemen führen. Worauf es genau ankommt, weiß Annabella Kopp aus der HRB-Redaktion.
1: Gerade Reisen über mehrere Stunden werden schnell zur Belastungsprobe für unser Auto. Deshalb ist es besonders wichtig, Bremsen, Flüssigkeiten, die Beleuchtung und die Batterie zu überprüfen. Und Sommer- oder Ganzjahresreifen sind aktuell ein Muss, erklärt Marcel Schasse vom Autoservice-Spezialist Vergölzt.
2: Alles andere kann gefährlich werden für einen selbst und auch fürs Portemonnaie, wenn es dann zu einem Unfall kommt. Was aber auch noch ein wichtiges Thema ist, ist der Reifendruck. Der sollte immer passend zur Beladung des Fahrzeugs sein, hat positive Auswirkungen auf das Fahrverhalten, aber auch auf den Spritverbrauch. Ist der Reifendruck zu niedrig, fällt der Spritverbrauch höher aus.
1: Beim Check-up lohnt sich auch ein Blick auf die Windschutzscheibe. Denn kleine, unscheinbare Steinschläge können sich durch Hitze oder Stöße zu gefährlichen Rissen entwickeln. Und auch die Klimaanlage will nicht vernachlässigt werden.
2: Was viele nicht wissen, sie schützt auch vor Pollen, vor Keimen, die ins Auto eindringen wollen. Gerade bei älteren Fahrzeugen, da sollte man wirklich auch mit drauf achten und dann auch mal den Filter tauschen lassen, wenn man die Klimaanlage in der Werkstatt checken lässt.
1: Auch auf die richtige Beladung vor der großen Fahrt kommt es an. Hierbei am besten mit System vorgehen, rät der Experte.
2: Lose Teile immer gut sichern im Fahrzeug, die können beim Unfall sonst zum Geschoss werden. Und jedes Gramm, jedes Kilo, was man mitnimmt, kostet am Ende des Tages Sprit. Also gut überlegen, was brauche ich im Urlaub wirklich.
0: Genauso ist es. Ein kurzer Fahrzeugcheck vor dem Urlaub sorgt für mehr Sicherheit, weniger Stress und eine entspannte Fahrt ans Ziel. 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Und weil das so schön ist, gibt es jetzt wieder einen weiteren Paul Kalkbrenner-Titel, nämlich dieses Mal Dreaming On. Und ja, damit wünsche ich euch jetzt viel Spaß. Und um kurz nach halb sprechen wir über das letzte Thema. Genau.

0: Ach ja. 90er und 34 Minuten. Let me now. Von Nico Bella und Naum One. So ist es. Ja, ihr Lieben, jetzt starten wir in die letzte Runde. Tatsächlich. Und es geht jetzt tatsächlich, ja, um Zecken bei Wildtieren. Ja, Frühlingszeit ist draußen. Doch im Unterholz lauert eine Gefahr, die kaum größer ist als eine Stecknadelkopf. Die Zecke, wenn wir uns mit Sprays und langen Hosen schützen, sind unsere Wildtiere den Blutsaugern schutzlos ausgeliefert. Wie sehr Rehe, Wildschweine und Co. unter dem Parasiten leiden, hat Annabella Kopp aus der Redaktion für uns mal herausgefunden.
1: Zecken, wie zum Beispiel der gemeine Holzbock, befallen gerne Wildtiere wie Fuchs, Dachs, Hase oder Igel. Im Gegensatz zu uns sind sie aber weniger anfällig für Krankheiten wie Borreliose oder FSME, sagt Thorsten Reinwald vom Deutschen Jagdverband.
2: Also Vögel, Reptilien, Igel, Füchse, Kaninchen, der Hauptwirt sind aber Mäuse. Und wenn die Zecke daran saugt, dann nimmt sie diese Erreger auf. Und wenn sie dann beim nächsten Mal an einem Menschen saugt, zum Beispiel an einem unbedarften Wanderer oder Radfahrer, dann kann der daran schwer erkranken.
1: Bei Rehen ist die Sache allerdings anders. Sie wirken wie eine Art Waschmaschine für bestimmte Erreger.
2: Das heißt, eine Zecke, die Borrelien in sich trägt, saugt am Reh. Das Reh kann nicht erkranken und gleichzeitig verliert die Zecke die Borrelien. Das ist natürlich gut für Wanderer.
1: Neben dem weit verbreiteten gemeinen Holzbock hat sich mittlerweile übrigens eine andere, neue Art in Deutschland etabliert. Die Auwaldzecke.
2: Die ist besonders gefährlich für Hunde, da sie die Hundemalaria übertragen kann. Diese Krankheit endet meist tödlich, wenn sie nicht entdeckt wird. Und deswegen sind eben auch Zeckenschutzmittel und regelmäßiges Absuchen der Hunde sehr, sehr wichtig.
0: Für Tiere des Waldes ungefährlich. Für uns kann ein Zeckenstich gefährlich sein. Für Hunde sogar tödlich. Deswegen gilt nach dem Waldspaziergang gründlich absuchen. Mehr Details dazu gibt's auch auf jagdverband.de. Ja, und da ist ja den Herr Fritz Kalkbrenner bzw. Paul Kalkbrenner. Und Fritz Kalkbrenner sind ja Brüder. So. Jetzt habe ich mir natürlich gedacht, komm, wir haben ja jetzt schon zweimal den Paul Kalkbrenner hier drin gehabt. Und dann habe ich mir gedacht, komm, schmeißt du nochmal den Fritz Kalkbrenner hier rein und einfach die Unterschiede zu hören. Und den gibt es jetzt hier vor euch mit Kings and Queens. Also richtig toller Titel. Lang nicht mehr gehört. Ich merke sehr gespannt, wie der klingt. Und dann würde ich sagen, starten wir durch und wir hören uns dann nochmal später, kurz bevor wir off-air gehen. Genau.

Ja, Lieben, ich bin jetzt raus für heute. Ich sag jetzt ciao, ciao, Kakao und wünsche jetzt noch weiterhin viel Spaß bei den nachfolgenden Sendeprogrammen bei den jeweiligen Radiostationen. Haut rein und wir hören uns, ja, allerspätestens wieder am 1.6. Ja, nee, nicht am 1.6., sorry. Ja, also wir hören uns allerspätestens erst wieder am 7.6. Ja, da hören wir uns dann wieder. Nächste Woche ist alles voll geplant mit Spätdiensten, das heißt, da bin ich leider nicht für euch da. Und ja, den 3. bin ich auch nicht für euch da. Und den 7. dann erst wieder. Also ab den 7.6. hören wir uns wieder. Und ja, ich bin raus. Ciao, ciao, Kakao. Und wir hören uns. Und ciao, ciao. Ich wünsche euch noch einen wunderschönen Abend. Bye, bye.

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Hallihallo und herzlich willkommen mal wieder zum Hit-Countdown. Hier ist sie, die Chartshow mit den Hits aus der Vergangenheit. Und heute gehen wir zurück ins Jahr 2004.

0: genauer gesagt in die bayerischen Singlecharts des Jahres 2004. Tolle Songs werden wir hören, wunderbare Interpreten und Mega-Hits, die uns sicherlich noch irgendwo im Oberstübchen ja so abgespeichert wurden. Ja, richtig. Zum Beispiel Maroon 5, Outkast sind mit dabei, Silbermond, Britney Spears, die Black Eyed Peas, Anastasia und viele, viele andere. Die Top 30 des Jahres 2004. Und wir legen natürlich los mit Platz Nummer 30. Nur die 30, wobei das ja ein Riesenhit war. Das Video allein war schon schuld, als nämlich im 80er Jahresteil Aerobic gemacht wurde. Aber zur Mucke aus dem Jahr 2004 kann nur einer sein. Eric Price, nämlich Call on Me, sein Riesenhit, war sogar eine Nummer 1 in den bayerischen Charts. Im Endeffekt aber nur Platz Nummer 30 des Jahres. Gleich hinterher dann Platz Nummer 29 mit Soul Control, Chocolate, ihr Hit, war ein echter Sommerhit. Und Sarah Connor hatte Natural an ihrer Seite, Just One Last Dance. Mit diesen Hits beginnen wir, und Sommerhits ist ein gutes Stichwort. Da haben wir noch was nachher im Petto, auf jeden Fall. Ich wünsche euch auf jeden Fall ganz, ganz viel Spaß in den nächsten beiden Stunden. Hit Countdown, die bayerischen Singlecharts 2004. Mit mir, mit Michael Klein-Lutzmann.
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0: Platz Nummer 28 der bayerischen Singlecharts des Jahres 2004. Das war Sarah Connor und an ihrer Seite Natural, Just One Last Dance. Gehen wir hoch auf die 27 und ich habe einen Sommerhit versprochen. Hier kommt er, die Hot Banditos mit Veo Veo auf der 27. Die 26 dann belegt von Kevin Lytle, Turn On Me, und die 25 von Mario Winans featuring Anja und P. Diddy, I Don't Wanna Know. Was für Hits, oder? Klar, machen wir weiter. Gehen hoch bis auf die Top 20 mit Third Wish featuring Baby Bash, Obsession. Dann wieder Baby Bash featuring Frankie J, Sugar Sugar, ihr Hit, und Maroon 5 mit This Love sind dann die nächsten auf der 22. Die 21 belegt dann von Outkast, Hey Ja, ist ihr großer Hit. Ja, und dann sind wir gleich drin in den Top 20. Aber erst einmal diese Songs, die ich alle gerade genannt habe. Hier sind sie.
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0: Ihr hört den Hit-Countdown. Wir sind im Jahr 2004 mit den bayerischen Singlecharts. Die Top 30 hört ihr. Und wir sind mittendrin jetzt in den Top 20, denn das war gerade eben Platz Nummer 21. Auf der 20 Jamelia mit Superstar und Anastasia sang Left Outside Alone, Platz Nummer 19. Stefan Raab brachte den Soundtrack herbei für einen Bully-Film. Jawohl, natürlich. Und wenn ich sage Spooky, Kork und Schrotti, klar, dann wisst ihr, dass es nur das Space Taxi sein kann. Natürlich Platz Nummer 18. Die 17 dann von Blue Lagoon, wieder so ein Sommerhit, Break My Stride, 10 Wochen lang in den bayerischen Singlecharts, höchste Chartplatzierung, die 3. Und dann noch zum Abschluss die Nummer 16 mit Kellys, Trick Me, ihr Hit. Das ist dann die erste Stunde des Hit-Countdowns gewesen. 5 Songs kommen jetzt noch, gleich in der zweiten Stunde 15 weitere. Also, dranbleiben.
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Hallihallo und herzlich willkommen zurück zum Hit Countdown. Hier ist sie immer noch, die Chartshow mit den Hits aus der Vergangenheit. Und heute befinden wir uns im Jahr 2004, genauer gesagt in den bayerischen Single Charts. Die Plätze 30 bis 16 haben wir schon gehört. Die Top 15 kommen jetzt noch in dieser zweiten Stunde. Und wir legen sofort los mit Silbermond. Was für ein toller Song. Sinfonie. Zwar nur 4 Wochen lang in den bayerischen Top 10, auch nur eine Nummer 8 gewesen, aber viele, viele Wochen in den Charts generell vertreten. Deswegen die 15. Britney Spears hatte einen Riesenhit, Toxic nämlich, aber der befand sich tatsächlich nicht in den Top 30, nee, aber Every Time. Platz Nummer 14. Die Black Eyed Peas dann auf der 13 mit Shut Up und Eamon sang Fuck It, I Don't Want You Back auf Platz Nummer 12. Tja, und dann gab es jemanden, der für Deutschland beim Eurovision Song Contest angetreten ist. Natürlich kann nur Max Mutzke gewesen sein im Jahr 2004. Stefan Raab war schuld. Can't Wait Until Tonight. Und ich weiß gar nicht, auf welchem Platz er gelandet ist. In Bayern auf jeden Fall in den Charts auf der 1, 12 Wochen lang in den Top 10. Und ich meine, er wäre auch in den Top 10 generell gewesen beim Eurovision Song Contest. Kann gleich mal nachschauen. Wir hören ihn auf jeden Fall gleich. Max Mutzke. Vorher Eamon, The Black Eyed Peas, Britney Spears. Und hier sind Silbermond. Viel Spaß auch in dieser zweiten Stunde Hit Countdown. Weiterhin mit mir, mit Michael Klein-Luttmar.

0: Max Mutzke auf Platz Nummer 11 in den bayerischen Singlecharts des Jahres 2004, auf Platz 8 übrigens beim Eurovision Song Contest in Istanbul damals. Ich habe nachgeschaut. Damit sind wir drin in den Top 10 des Jahres 2004 der bayerischen Singlecharts. Obsession von Aventura auf der 10 werden wir jetzt gleich sofort hören, bevor dann Nelly Furtado Powerless singt. Sie landete auf Platz Nummer 9 in den Charts in Bayern, generell auf Platz Nummer 6. Michael Andrews featuring Gary Jules mit Mad World dann auf der 8. Höchste Chartplatzierung die 7. Und Anastasia was sick and tired. Klar, sie hatte ihre Krebserkrankung überwunden und kam gestärkt zurück. Sick and Tired war ein Titel, den sie halb gesungen hat, eben als sie wieder gesundet war, aber auch noch in ihrer Krankheitsphase. Das hört man vor allen Dingen am Anfang des Songs, als ihre Stimme noch nicht so richtig heftig wieder war. 13 Wochen lang in den bayerischen Top 10, höchste Chartplatzierung die 2. Und dann mit Augen auf der 6. Ja, die 5 hören wir auch noch, oder? Klar, Limp Bizkit, Behind Blue Eyes, was für ein toller Song. Und Usher featuring Lil Jones und Ludacris mit Yeah, dann auf der 4. Diese Songs hören wir gleich alle, dann geht's gleich rein in die Top 3. Hier ist der Hit-Countdown.
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0: featuring Lil Jon und Ludacris. Das waren sie mit Yeah auf der 4. Damit sind wir auf den Treppchenpositionen angelangt. Kommen auf Platz Nummer 3 mit Juli und ihre perfekte Welle. Was für ein Riesen-Riesen-Hit im Jahre 2004. Leider überschattet von den Ereignissen, die dann im Dezember passierten. Tatsächlich mittendrin, als der Hit eben riesengroß war, kam auch der große Tsunami. Und somit war der Hit dann nicht mehr zu hören im Radio. Perfekte Welle, wir spielen aber heute sehr, sehr gerne. Platz Nummer 3 des Jahres 2004. Ja, und dann ein One-Hit-Wonder sozusagen. Naja, im volkstümlichen Bereich hatten sie viel, viel mehr Hits. In den Charts generell natürlich nicht so. In Bayern nur Platz Nummer 4. Deutschlandweit standen sie sogar tatsächlich auf der 1 auch. Wer? Der Randfichten, lebt denn der alte Holzmichel noch? Tatsächlich die Nummer 2 des Jahres 2004. Und dann gibt's gleich noch die 1 in zweifacher Ausführung sozusagen. Vorher noch die Randfichten und hier sind Juli.
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0: Echte Randfichten und lebt denn der alte Holzmichel noch? Riesenhit im Jahr 2004. Platz Nummer 2 auch in Bayern. Jahresweit gesehen. Sind wir auf der 1 angelangt? Jawohl, und den gibt's in doppelter Ausführung. Zwei Bands haben diesen Titel herausgebracht. Zum einen Hiducci, noch erfolgreicher und deswegen auch die 1 in Bayern, waren allerdings Ozone übrigens auch deutschlandweit. Dragostea Dintei, natürlich der Mega-Hit des Jahres 2004. 21 Wochen lang in den bayerischen Top 10, höchste Chartplatzierung die 1, im Endeffekt sowieso die 1. Hier sind Ozone und Dragostea Dintei und das war der Hit-Countdown des Jahres 2004 der bayerischen Singlecharts. Mit mir, mit Michael Klein-Luttmer. Tschüssikowski!
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0: Sonntagabend, kurz nach 22 Uhr, exakt 22 Uhr und fast 6 Minuten. 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
0: 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Der Pfingstsonntag, er klingt aus und wie er ausklingt, bei herrlichem Wetter. Man kann es kaum glauben, das Ganze mit deiner Love Time. Ja, Sonntagabend.

Take My Breath Away, Berlin. Es ist unweigerlich Sonntagabend und wir legen los. Herr Viktor, ganz entspannt im Lovetime-Sendestudio. Und so viel sei verraten, auch hier ist es durchaus warm, puschelig warm. Hinzu kommen noch diverse elektronische Geräte. Wirklich äußerst warm. Aber ich bin gut versorgt. Zumindest so gut versorgt, dass mir gerade aufgefallen ist, dass ich gleich nochmal zum Kühlschrank muss. Ja, ja, ja. Nun gut, by the way, warum soll es mir auch anders gehen als dir? Das ist vollkommen klar. Es ist warm. Liebe Leute, es gibt Abende, da passt einfach alles zusammen. Draußen dieser typische Pfingstsonntag-Mix aus Wochenendeuphorie und dem leichten Gedanken, oh weh, morgen ist schon wieder Montag und das XXL-Wochenende ist schon fast vorbei, ja. Aber hier drinnen, 2 Stunden voller Songs, die man nie wirklich vergessen hat. Willkommen zu deiner Love Time. Ich habe es noch gar nicht erwähnt, noch gar nicht gesagt. Heute mit nichts anderem als den ganz großen Gefühlen, Synthesizern, Schulterpolstern fürs Ohr und den schönsten Love-Songs der 1980er. Von heimlichen Kinderzimmerkassetten bis zu den ersten langsamen Tänzen auf irgendeiner Dorf-Disco-Fläche. Heute darfst du alles nochmal fühlen. Engtanz. In anderen Regionen sagte man durchaus Schieber. Gibt es heute gar nicht mehr. Traurig eigentlich, oder? Herr Viktor, der begleitet dich in gewohnter Weise bis Mitternacht durch diese Nacht voller Erinnerungen. Herzklopfen, ja. Und Musik, bei der man automatisch mitsingt, wenn man möchte. Selbst wenn man den Text eigentlich nie richtig konnte. Mach's dir gemütlich. Mach's dir nett. Hier ist sie, deine Love Time. Heute am Pfingstsonntag, am 24. Mai, 2 Stunden 80er. Und ja, Liebe klingt manchmal eben doch nach Hallgerät und so ein bisschen nach den ersten Drumcomputer. Hier ist Musik von Chicago. Hard to say I'm sorry. Eine legendäre Nummer. Lehn dich zurück, entspann dich. Hard to say I'm sorry.

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Das ist doch mal eine Aussage, die bereits 1981 von der Band getroffen wurde. Sie hatten in den 1980ern unweigerlich viele Hits. Urgent, Cold as Ice oder auch Jukebox Hero. Allesamt tolle Nummern, die man irgendwie in irgendeiner Form, Art und Weise immer noch gerne im Ohr hat. Tolle Nummern aus einem tollen Jahrzehnt. Davon gibt es heute in deiner Lovetime reichlich. Wir beschränken uns in der heutigen Lovetime-Ausgabe auf ein Jahrzehnt, auf die 1980er. Ohne Frage, das Lieblingsjahrzehnt der Deutschen, die 80er.

0: Man durfte schräg aussehen, laut träumen und hemmungslos zu Songs tanzen, die heute noch jede Party retten. Kurz gesagt, die 80er, sie waren bunt und auch ein bisschen verrückt. Apropos verrückt, wie kommen wir da jetzt hin? Heute unweigerlich Pfingsten, noch Pfingsten muss man sagen, noch Pfingstsonntag. Herr Viktor, das ist bekanntlich ein durchaus neugieriger Mensch. Deshalb die Frage, was habt ihr eigentlich an Pfingsten geplant oder eben nicht geplant? Andrea zum Beispiel, die fährt rauf aufs Meer oder auf den See.
1: Hallo Andreas, hier ist Andrea. Das Pfingstwochenende verspricht wunderschön zu werden und von daher werden wir uns in unser Bötchen setzen und schön lang schippern.
0: Das kann man machen. Das hört sich gut an. So lässt sich das Pfingstwochenende definitiv genießen. Hier Musik für alle Genießer in deiner Love Time. Zum Entspannen, so klingt er, der Sonntagabend. Glenn Medeiros, Nothing's Gonna Change My Love for You.

0: Wir haben im Übrigen eine WhatsApp-Nummer, das ist ja mal ganz was Neues, 01525 840 5057. Zuweilen gibt es sonderbare Nachrichten von Menschen, die sogar Bilder von mir möchten. Unglaublich.
1: Du machst geile Musik, machst du mit einem Stern und hast du Fußballahnung? Kannst du was schreiben, nicht mal melden? Wie ist mein Name? Meine Nummer, bitteschön. Kannst du was schreiben?
0: Oder ja.
1: Bild schicken?
0: Bild schicken, unbedingt. Es gibt auch Menschen, die in ganzen Sätzen mit uns kommunizieren möchten. Anja zum Beispiel.
2: Hallo, Herr Viktor.
0: Hallo.
2: Anja hier. Pfingsten ist für uns, wenn Wetter schön ist, wie immer eine Motorradtour geplant. Schön mit Familienmitgliedern, Schwager, Schwägerin. Unsere Töchter sind dabei. Wir fahren schön gemütlich durch unser wunderschönes Mecklenburg-Vorpommern, suchen uns ein paar Stellen, wo wir Halt machen können oder uns einen tollen Imbiss für Sprätchen essen oder irgendwas anderes, je nachdem. Einfach losfahren, die Landschaft genießen, das ruhige Fahren genießen und irgendwo einen Imbiss zu sich nehmen. Am Sonntagabend kommt dann noch meine Freundin zu uns, dann werden wir sicherlich auf der Terrasse sitzen und grillen. Und Pfingstmontag hoffe ich doch, dass wir in meinem großen 4 Meter mal 2 Meter Pool anbaden können. Der steht schon seit einer Woche und hat jetzt schon 18 Grad und da freue ich mich drauf.
0: Das hört sich gut an. Angrillen kennen wir alle, bei Anja wird angebadet. Eine feine Sache. Wir bleiben musikalisch in den 1980ern, so hat der Moderator dieser Sendestrecke es auch versprochen. Musik aus deutschen Landen, die Münchner Freiheit mit einem ganz klaren Statement. Ohne dich schlaf ich heute Nacht nicht ein.

Eyes Without a Face. Deine Love Time am Sonntagabend. Es gibt Dinge, die kann man gar nicht häufig und gar nicht oft genug sagen. Nicht irgendein Sonntag. Pfingstsonntag. Wir sind Joe Cocker und Jennifer Warnes.

0: Joe Cocker und Jennifer Warnes waren das. Up Where We Belong. Musik aus dem Film Ein Offizier und Gentleman mit Deborah Winger und Richard Gere in den Hauptrollen. An diesem Wochenende spielt das Wetter definitiv für viele die Hauptrolle. So zum Beispiel auch für David.
1: Hallo Herr Victor, hier ist David. Also an meinem Pfingstwochenende werde ich arbeiten, aber nicht so direkt, sondern das werde ich dann auch mit Relaxen verbinden. Wenn ich zum Beispiel meine Gartenarbeit erledigt habe, werde ich dann grillen und dann das noch mit einem kühlen Bier alles so ausklingen lassen. Und ja, dann möchte ich auch noch mit meinem Sohn zu einem Zoo fahren, welchen weiß ich aber noch nicht. Also ist doch schon ein bisschen was auf dem Zettel am Pfingstwochenende.
0: Der Mann hat viel auf dem Zettel, damit steht er im Übrigen nicht alleine da.
2: Hallo Herr Victor, hier ist der Ricardo. Ja, wie verbringe ich mein Pfingstwochenende? Also auf jeden Fall das Wetter genießen, es soll ja schön warm werden, hier bei mir zumindest. Und auf jeden Fall das Wetter genießen, grillen und wir bekommen Besuch aus Verwandtschaft von etwas weiter weg. Das ist natürlich auch was sehr Besonderes. Die kommen bereits am Freitag das wird natürlich auch sehr, sehr nett auf jeden Fall. Bleibt auch ein bisschen länger hier und das ist, denke ich mal, so die Hauptattraktion zum Pfingstwochenende, sag ich mal. Und natürlich das schöne Wetter, da freue ich mich riesig drauf. Es sollen ja fast 30 Grad werden.
0: Ja, von wegen fast 30 Grad. Mein Wagen hat heute schmerzfreie 42 Grad angezeigt. Daraus wurden dann schnell 35. Kein Grund zum Klagen. Unsere WhatsApp-Nummer 01525 840 5057. 01525 840 5057. Im Übrigen Thema Grillen.

der Victor heute auch gemacht. Fein gegrillt in der prallen Sonne, aber war schön und lecker. Das zum Thema. Bevor wir uns nun in Stunde 2 verabschieden, Musik von Heinz-Rudolf Kunze. Der Mann hat bisher 39 Studioalben veröffentlicht. Er schreibt Bücher, hat Musical-Texte ins Deutsche übersetzt. Und wir kennen ihn vor allem als Sänger. 1985 hatte er seinen ganz großen Durchbruch. Mit welchem Titel? Mit diesem Titel. Dein ist mein ganzes Herz. Bis gleich.

0: Weihnachten kommt der Weihnachtsmann, Ostern der Osterhase und an Pfingsten, da kommt der Pfingstmann. Das bin heute ich. L-O-V-E,
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0: Noch ein Stündchen Radioromantik am Sonntagabend mit mir, mit dem Viktor.

0: Cyndi Lauper. Von den großen Bühnen hat sie sich verabschiedet. Das darf man mit knapp 72, was heißt knapp 72, knapp 73. Da darf man es definitiv ruhiger angehen lassen. Cyndi Lauper. Unsere WhatsApp-Nummer, die ist bekannt. Der Victor verrät sie trotz allem gern an dieser Stelle. 01525 840 5057. Petra, die hat sich bei uns gemeldet. Und Petra, die hat viel geplant.
1: Hallihallo Andreas, Petra hier, grüß dich. Also Pfingsten, ja, ein langes Wochenende. Am Pfingstsonntag werde ich zu meiner Tante fahren, die hat nämlich Geburtstag. Und am Pfingstmontag bin ich noch auf einer Kleidertauschbörse. Bei bestem Wetter, das wird natürlich richtig gut, hoffe ich zumindest. Ansonsten allen eine schöne Pfingstzeit.
0: Ja, vielen, vielen Dank. Wir drücken die Daumen für schönes Wetter. Ich glaube, das kommt von ganz alleine. Viele nutzen das verlängerte Wochenende für einen sogenannten Mini-Urlaub oder auch für einen Städtetrip, wie zum Beispiel Silke.
2: Hallo, Herr Viktor. Hier ist die Silke aus Langendorf. Mein langes Pfingstwochenende verbringe ich in Hamburg. Ich fahre 3 Tage mit meinen Lieblingsmenschen nach Hamburg, um einfach abzuschalten, zu genießen. Ja, 3 Tage so richtig echtes Leben genießen.
0: Einfach mal das echte Leben genießen. Vielen, vielen Dank, Silke. 01525 840 5057. Das wollte ich eben sagen. Ist Musik von Bonnie Tyler.

ganz großen George Michael, One More Try. Es wird wieder Zeit für einen äußerst sympathischen Sternblick. Heute, am Pfingstsonntag, dein Partyhoroskop. Also für den Moment, in dem selbst Menschen, die sonst sagen, an Sternzeichen glaube ich nicht, plötzlich ganz nervös werden, sobald beim eigenen Zeichen irgendwas mit Liebe oder Chaos erwähnt wird. Liebe oder Chaos erwähnt wird. Und wir hören, was der Himmel mit

0: egal, ob einer weinselig, Bier ernst oder sektlaunig ist. Widder. Ballermann ist überall. Da tanzt der Widderbär wie ein Lump am Stecken, bechert ordentlich, streitet heftig und sorgt auch gerne mal für eine hitzige Keilerei mit seiner ungezügelt potenten Eroberungslust. Gemäß Widders Motto, im Krieg und auf der Fete ist alles erlaubt, tobt er sich so ungeniert aus, dass aus jeder harmlosen Feier eine Halligalli-Drecksau-Party wird. Stier. Zünftig zapfen. Fässchenweise Bier, Ochse am Grill und selbstgesungene Lieder mit Akkordeonbegleitung. So feiert der Vereinsmeierstier am liebsten fröhliche Frühlingsfeste. Etwas jüngere Exemplare zappeln in der Dorfdisco herum und egal zu welcher Musik, der Tanz sieht immer ein bisschen nach Schuhplattler oder Schunkeln aus. Stier. Big Smalltalk. Ein rechtes Freudenfest ist jede größere Ansammlung netter Leute für den kontaktsüchtigen Zwilling. Da kann er sich nach Gesprächsbedarf ausplaudern, Neuigkeiten aus dem Cocktailglas schlürfen und in alle Richtungen lange Ohren machen. Häppchenweise werden Sensationen gereicht und Zwillinge nehmen gerne Nachschlag. Krebs. Blümchen, sprich mich nicht an. Ja, wer steht denn da so schüchtern in der Ecke herum und hält sich an seinem Sektglas fest? Ein Krebschen, das lieber nach Hause möchte, wo nicht so viele fremde Leute einem zum fröhlichen Mitfesten animieren wollen. Allenfalls eine Tupper-, Dessous- oder Kerzenparty im kleinen Kreis ist für Krebse ein Grund zum Feiern.
1: Gleich die Sternzeichen Löwe, Jungfrau, Waage und Skorpion nach Purple Schulz.

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0: Purple Schulz. Ein starker Song. Sehnsucht. Das Partyhoroskop. Es geht weiter. Quasi die astrologische Version einer langen Samstagnacht. Wobei, die Sterne wissen oft schon vorher, wer flirtet, wer tanzt und wer nach zwei Getränken plötzlich Geschichten erzählt, die eigentlich streng unter Verschluss bleiben sollten. Wir schauen, welche kosmischen Überraschungen speziell auf dich warten.
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2: Löwe, wir rocken den Ballsaal. Nicht jedes festliche Event muss gleich ein Bundesliga-Stadion füllen. Aber etwas in der Größenordnung sollte es schon sein für den Partylöwen. Ob die riesige Beachparty im strahlenden Sonnenschein, eine Benefiz-Gala mit Live-Musik Big Band oder eine Oscar-Verleihung, wenn es protzig prächtig ist, dann macht's Spaß. Jungfrau, so ein Saftladen. Auch aus naturbelassenen Zutaten kann die tüchtige Jungfrau eine vernünftige Party zusammenbrauen. Frisch gepresster Obstler, gesunde Gemüsedips, Picknickfeeling mit viel sauerstoffhaltiger Luft, gelegentliches Lachen, pünktlicher Beginn und ein frühes Ende der Gesellschaft peppen jede fade Fete zu einem pädagogisch wertvollen Event auf. Waage. Verziert, serviert. Das kunstfertig angerichtete Buffet, ausgesuchte Höflichkeit beim Sektempfang, charmante Lügereien oder Komplimente, elegant dekorierte Gäste oder oberflächlich leichtfertige Heiterkeit schaffen die hübsche Partyatmosphäre für harmoniesüchtige Wagen. Um Abendgarderobe wird gebeten und der Hausherr spielt Piano. Skorpion. Alle unter Kontrolle. Wenn ein Skorpion eine fixe Festidee hat und sie unter die Leute bringen will, dann muss er die Fäden in der Hand halten und sein Partymotto ausgeben, ob das Darkroom, Mörderspiel oder Vampirnacht heißt. Da lauert das Grauen im Blutcocktail, springt blankes Entsetzen aus der Fingernagelsuppe und der Gothic-Sound ätzt das Trommelfell weg.
0: So schaut's aus. Die letzten vier Sternzeichen, als da wären Schütze, Steinbock, Wassermann und Fische. Die gibt es nach Phil Collins, wer hätt's gedacht. Ein wahrer Schmachtfetzen in deiner Love Time. Am Sonntagabend. Against all odds.

0: Phil Collins against all odds. Take a look at me now. Wir kommen zur letzten Runde. Zur letzten Runde Horoskop. Und ich muss schon sagen, die Sterne, sie haben sich heute wieder mächtig Mühe gegeben. Irgendwo zwischen Romantik, Tanzflächen, Magie und kleinen Katastrophen. Über die man morgen hoffentlich schon lachen kann. Also zurücklehnen und gut zuhören. Vielleicht erkennen die Sterne dich heute erschreckend gut wieder. Könnte ja sein.
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2: Schütze, das ist der Brüller. Boah, ist hier eine geile Party, schmettert begeistert der vollmotivierte Vorturner und reißt mit seiner guten Feierlaune alle vom Hocker, bis sie ausgelassen auf den Tischen tanzen. Wo ein Schütze ist, ist auch ein Schützenfest. Und in puncto euphorischer Selbstüberschätzung schießt er mal wieder den Vogel ab. Steinbock. Alle 10 Jahre wieder. Das Firmenjubiläum mit Anstoßen und kalten Platten ist dem Steinbock schon genug Party für ein Jahrzehnt. Er ist ja nicht zum Feiern auf der Welt. Erst die Arbeit, dann ein Richtfest. So baut er sich sein Leben auf. Und wenn sich eine lustige Fete gar nicht vermeiden lässt, dann wird die ganz ernsthaft geplant. 4 Lacher pro Stunde, das reicht. Wassermann. Zaungastlichkeit. Menschliche Nähe, emotionale Wärme und die Standardversion einer landesüblichen Fete. Welcher Wassermann will denn sowas? Diese ganz speziellen Feiertypen finden das gewisse Etwas einer LAN-Party viel witziger. Allein zu Hause und doch weltweit mit Gleichgesinnten im knisternden Netz verbunden sein. Einfach genial. Fische. Ein berauschendes Fest. Von bunten Illusionen vernebelte Sinne lassen weichseelische Fische dem unerträglichen harten Dasein wenigstens an Feiertagen entfliehen. Sie tanzen verträumt in Disco-Lichtschwaden, ersäufen ihren Weltschmerz in paradiesischen Cocktails oder versinken bei einer Shisha-Party in die zauberhafte Märchenwelt arabischer Nächte.
0: Arabische Nächte. Am nächsten Sonntag ein neues Horoskop. Viele genießen das extra lange Pfingstwochenende, sind zum Beispiel weggefahren oder tun einfach nichts. Aber es gibt auch Mitmenschen, denen es zurzeit nicht wirklich gut geht. Ja, soll es geben.
3: Hallo, Herr Viktor. Ja, für mich fällt das Pfingstwochenende eigentlich ins Wasser. Ich habe mir vor 4 Wochen einen Beckenbruch im Bus zugelegt, der Busfahrer hat eine Vollbremsung gemacht und jetzt muss ich mich noch doll schonen. Ich laufe nur mit Krücken und kann auch nicht machen. Bei dem Wetter gehe ich auf den Balkon und gucke, wie meine Pflanzen jetzt wachsen.
4: Hallo Andreas, hier ist Gerd. Ja, geplant ist nichts. Ich muss mich erstmal von meinem Krankenhausaufenthalt erholen. So, aber es geht schon bergauf. Vielleicht ein kleiner Ausflug zu Enkel und Kindern, die in der Nähe wohnen, aber ansonsten viel Entspannung. Genießt, wir genießen das Wetter und lassen es uns so gut wie möglich gehen. Ja, auch schöne Pfingsten.
0: Vielen, vielen Dank. Auf diesem Weg allen, die zurzeit nicht so ganz auf dem Damm sind, gute Besserung. Und hier ist Musik von den Bengals, Eternal Flame.

Eternal Flame, die Bengals. Man mag es kaum glauben, es geht stetig zu auf 0 Uhr. 23 Uhr, fast 52 Minuten. Und was macht der Victor? Er fährt einfach unverblümt den sogenannten Abspann ab. Da kennt er nichts. Ich wünsche dir eine tolle Woche, einen tollen Pfingstmontag. Und wir hören uns wieder am kommenden Sonntag. Bis dahin. Tschüss.

Ja, früher. Früher, als wir noch Kind waren, da gab es noch magische Dinge, die uns wirklich bewegten. Gehen wir also zurück zu einer Zeit vor unserer Zeit. Ach so, wer ich bin, fragt ihr. Das ist ganz einfach. Ich bin du, aber du nicht ich. Ja, ich habe viele Namen, Gesichter, Körper. Seht in mir doch erst einmal, wen ihr wollt. Und sperrt Augen und Ohren auf und vor allem eure Herzen. Ihr alle hier, ihr Menschen, Kinder, ihr, die Krönung der Schöpfung, das Klügste, das Vollkommenste, das auf diesem Planeten je existierte. Ihr, die ihr gelernt habt, zu unterscheiden zwischen Sein und Schein. Und glaubt sehr wohl zu wissen, wo Traum und Fantasie beginnt und Wirklichkeit uns einholt. Ja, dann lasst euch von mir eine Geschichte erzählen. Eine Geschichte von Feuer, Eis und Liebe. Ey, könnt ihr fliegen? Was? Ihr könnt fliegen, vielleicht auf die Nase fliegen könnt ihr oder aus der Kneipe fliegen. Aber selber fliegen? Könnt ihr Feuer spucken ohne Tricks? Doch vor Millionen von Jahren, da gab es Wesen. Die konnten nicht nur denken und sprechen wie ihr alle hier, sondern auch wirklich fliegen und Feuer spucken. Und das waren die Drachen. Und da seht ihr einen.

0: Das ist Tyrion, der alte Drachenvater. Er sorgt sich um das letzte Drachenei seiner Art. Aus diesem Ei soll der Bewahrer des Feuers schlüpfen. Seht ihr die Himmelszeichen bei der Drachengeburt? Leben und Tod kreuzen sich dort oben am Firmament, vereinigt für einen Moment. Er ist gleich da, der Held des Abends, den jeder hier kennt.
1: Endlich an das Ei.
2: Aha, da ist er ja.

0: Lauf doch mal.
1: Gut. Noch ein bisschen ungeschickt.

0: Was du da spürst, Tabaluga, sind Schneeflocken. Völlig ungefährlich für uns Drachen. Das ist die kleine Kälte. Doch hüte dich vor der großen. Sie ist der Feind aller Drachen. Wir sind die Bewahrer des Feuers. Zwar gehört alles zusammen, Licht und Schatten, Tag und Nacht, Leben und Tod, so auch die Kälte und das Feuer. Doch alles hat seinen Platz und du darfst nie erlauben, dass die Kälte ihr Reich des ewigen Eises vergrößert, um das Feuer zu besiegen. In der Kälte bist du gefangen. Dein Feuer macht dich frei.
1: Gleich spuckt er wieder, der alte Angeber. Na bitte.
0: Jetzt du. Tabaluga. Du musst noch viel lernen.

Tabaluga, komm zu mir! Nur ein gefrorener Drache ist ein guter Drache. Ich liebe es, wenn alles erstarrt. Kein Herzschlag mehr, kein Wärme.

habe ich keine Ruhe. Du bist die Macht des Feuers. Und das werde ich verhindern. Die Zeit arbeitet für mich.

0: Tabaluga, du musst hinaus. Bleib nicht an einem Ort. Die Zeit der Wanderschaft ist angebrochen. Die Welt erforsch allein. Das ist so Drachenbrauch. Und wenn du in Not bist, denk an Vaters Wort.
1: So geht das doch nicht. Der Kleine braucht Hilfe.
2: Hallo, Tabaluga. Hey, hier bin ich, Drachenkind. Das war alles ein bisschen viel auf einmal, hm? Ich ahne, du willst so schnell wie möglich an dein Feuer. Ich gebe dir nur feinen Rat. Den Weg musst du schon selber wählen. Und merk dir eines, Tabaluga, nicht Meinungen der anderen zählen, es gilt allein die eigene Tat. Ja, was meinst du? Wo es leuchtet, da müsste doch auch Feuer sein. Schau mal da oben. Das ist ein alter Freund von mir. Da bitten wir doch den guten Mond zu uns herunter.

0: Yoga. Was dazugelernt?
1: Du, dein Kumpel ist echt cool. Aber fliegen kann ich auch. Und was der da von der Zeit erzählt, was kümmert's mich? Na gut, eins muss man ihm lassen. Leuchten kann er echt gut. Aber mit Brennen ist nix. Also, wo finde ich jetzt das Feuer?
0: Du verlangst sehr viel von mir, du kleiner Wicht. Erst verrate du mir, was brennt wie Feuer, aber wirft kein Licht.
1: Weiß ich nicht.
0: Dann versuch's mal bei den Bienen. Ja, dort. Lauf schon. Lauf. Trau dich. Weiter.

Tabaluga! Da! Da, da, der Kratermann ist nah. Jetzt aber schleunigst weg von hier. Was ist denn? Mir ist die Sache zu heiß. Kommst du bitte? Nein? Na gut, viel Vergnügen.

Tabaluga. Erst die Finger verbrannt, dann vom Krater verschluckt, den hohen Bogen wieder ausgespuckt und Bauchlandung ins Netz der schwarzen Spinne.

0: mein Süße? Wen haben wir denn da? Einen kleinen Grünen, mal was anderes. Bei mir kannst du alles lernen. Womit fangen wir denn an?
1: Laber hier nicht rum. Hilf mir lieber raus aus diesem klebrigen Zeug.
0: Okay, okay. Und den kleinen grünen Frack ziehen wir gleich mit aus. Für dich will ich heute ganz feurig sein.
1: Hey, Feuer? Dann hast du das wahre Feuer? Das suche ich nämlich.
0: Ach, du meinst das längst vergessene Feuer, das im Innersten das Herz verzehrt? Ich hab's, glaub ich, gekannt. Auch Menschenkinder kennen's. Drum sei belehrt. Dieser Schmerz heißt Liebe. So haben sie es genannt. Es ist so lange her. Ich erinnere mich kaum. Mein Herz ist längst aus Stein. Gefühle haben keinen Raum. Nur manchmal ist ein Sehnen so unendlich fein, als müsste diese Liebe schön gewesen sein.

0: Leb wohl, Tabaluga. Aber komm zurück, wenn du das Feuer gefunden hast, und erzähl mir davon.
1: Es ist plötzlich so kalt. Ich friere. Eine Eislandschaft. Wie das glitzert. Arktos. Was macht der denn da?

Zeit. Du arbeitest für mich. Ich schaffe das schönste Wesen dieser Welt. Lilly, in dir bricht sich jedes Licht. Ach, Lilly, Lilly, teuerste Lilly, so weiß wie Schnee, du bist so schön, das tut schon fast weh. Doch opfere ich dich für Tabaluga. Wenn er dich sieht, ist er verneint, bis in deiner kalten Umarmung sein

0: schlaf nicht zu lang, sonst kriecht die Kälte in dein Herz. Sie spielt nur deinen Freund, doch unter ihrer Maske verbirgt sich dein ärgster Feind. Was gut ist, was böse, das weißt du noch nicht. Dunkelheit ist Mutter, Vater das Licht. Auf dieser Welt darf vieles geschehen, was unserer Vernunft widerspricht. Doch die Natur verbindet, da sei nicht bang, alles mit unsichtbarem Faden. Tabaluga, schlaf nicht zu lang, zu lang.
1: Armesarei, unzählig angetreten!
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sanfter Morgen. Erwache, Drachenkind. Du, reck dich, alter Baum. Erblühe. Vertreibe seine Sorgen.

0: gut, dass du da bist. Oder träume ich schon wieder? Wie vorhin? Was hast du da gesagt?
1: Hüte dich vor der großen Kälte. Jetzt sei doch ruhig, Drachenkind. Wo Licht ist, muss Schatten weichen. Dies Licht ist nicht begrenzt von Raum und Zeit. Und doch so nah wie dieser Augenblick. Gedacht in fernste Ewigkeit.
0: Wo ist Lilly?
1: Der Baum wollte nur dein Bestes.
0: Wo ist Lilly, habe ich gefragt.
1: Weißt du eigentlich, dass die Ameisen dir das Leben gerettet haben, Tabaluga?
0: Leben, Leben, was soll ich mit dem Leben? Ohne Lilly ist alles aus, alle Hoffnung tot.
1: Jetzt hör auf mit diesem Unsinn. Was sagst du denn da? Weißt du überhaupt, wie das ist, ohne Hoffnung zu sein? Wenn deine Hoffnung stirbt?

Mein Plan war falsch. Es gilt nicht, Tabaluga zu vernichten. Nein, ihn zu verzaubern ist das Ziel. Ich bringe ihn dazu, freiwillig auf sein Feuer zu verzichten. Ja, ja, ja, das Leben ist ein Würfelspiel und wer nicht wagt, gewinnt nicht viel. Und so ein Spiel ist auch die Liebe. Dazu gehören meistens zwei, Tabaluga und meine Lilly.

gefällt's dir hier? Amüsier dich. Alles geht auf meine Rechnung. Amüsier!

0: Jetzt wart mal! Was sind denn das eigentlich hier für komische Typen? Keiner redet mit mir? Das ist doch kein Spiel!
1: Nein, ist das kein Spiel? Schade. Dann spiel ich mit dir.
0: Gut, um was soll's gehen?
1: Ganz einfach. Dein Feuer, dein Herz, dein Leben...

0: Eine Sechs.
1: Glaubst uns zu betrügen, dann bleibt mir keine Wahl.

0: Yeah. Jubel für den Sieger. Applaus! Applaus!
1: Danke. Danke. Für dich, Tabaluga. Danke.

Jetzt gehörst du mir, du kleines Ungeheuer. Kämpfe, wie du willst. Am Ende kriege ich dein Feuer. Goodbye. Mein Reich kommt ohne Lachen.

Komm her. Hör zu, mein Sohn. Meine Liebe zu dir, sie dauert fort, überdauert das Leben. Folg dir zu jedem Ort. Und du, such das Feuer, das die Zeit überspannt. Dann weicht die große Kälte und Arktos ist verbrannt. Tabaluk.

Der Schmerz ist ein heiliger Bote. Was du auch ertastest, hörst, siehst, schmeckst, riechst, fühlst, alles auf dieser Welt, alles ist der Vergänglichkeit unterstellt. Die Seele ist nicht gebunden an einen Ort. Nur in deiner Erinnerung lebt dein Vater fort. Gefesselt ist, wer sich gefesselt glaubt. Und frei ist, wer es sich selbst erlaubt.

Ja. Ich soll wieder helfen, eingreifen. Teufel auch ungern nur. Ich lass die Worte, die flatterhaften wirken. Die werden dann zur rechten Zeit gesagt. Selbst diesen Tabaluga hier bezirzen. Also, dann. Tabaluga, es gibt ein Feuer, das heißer ist als alle Drachenfeuer und älter gar als diese Welt. Denk an deines Vaters Worte.

0: Du warst immer nur diesem Willen und seelenlosen Geschöpf verfallen. Einer Puppe. Was ist mit deiner Liebe? Wo ist jetzt dein Feuer? Hilft dir noch dein Ring?
1: Ohne Lilly? Da. Nimm ihn.
0: Gibst du endlich auf?
1: Oh nein. Niemals. Lilly. Ich werde dich immer lieben. Ich liebe dich.
2: Was ist? Lilly? Nein! Du bist doch mein Geschöpf! Meine Kräfte schwinden!

Zeit ist alles gleich, gut und böse, Tag und Nacht, Hass und Liebe. Was du daraus machst, liegt allein an dir. Das Gute erkennst du nur, weil es auch Böses gibt. Und Stärke zeigt sich dann, wenn auch das Schwache siegt. Liebe ist unendlich, durchdauert Raum und Zeit. Der Hass ist wie ihr Bruder, seit aller Ewigkeit. Geliebt wirst du nur dort, wo du schwach sein darfst, ohne Spott dafür zu ernten. Finde diesen Ort,

Nur Tabaluga wusste, wie sein Vater wirklich war. Tyrion, der alte Drache, hatte heute wieder einen seiner gutmütigen Tage. So ließ Tabaluga die morgendliche Lektion über sich ergehen, ohne auch nur einen Augenblick lang zuzuhören. Und ich sage dir, mein Sohn, wer erwachsen werden will, der muss auch vernünftig werden.